0: Dierababar ein. Da tranken sie dann gemeinsam an der Bar noch ein Bier, Dierababarbarbarbaren und der Barbarbier.
1: Und aßen dazu Bar jeder Barbarei ein Stück Rhabarberkuchen.
0: Ich glaube, es waren zwei.
1: Ja, da wurden sogar ganz harte Männer nahbar.
0: Und das alles dank Barbaras Rhabarber.
2: Drei Barbaren und der Barbarbier saßen eines Abends an der Bar bei einem Bier. Da kam die Polizei, ja, wo wart denn ihr? 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
2: Liebe Zuhörerinnen und Zuhörer, herzlich willkommen zu unserer neuen Sendung über BNE am Freihof-Gymnasium. BNE bedeutet Bildung für nachhaltige Entwicklung. Wir haben uns in der Schule umgehört und waren für euch sogar in Stuttgart in der Kunstakademie zum Earth Day. Viel Spaß bei unserer Sendung.

mein Name ist Emily und jetzt erkläre ich euch unter anderem, was Bene ist, wie es ausgesprochen heißt und woher es kommt. Bene ausgesprochen heißt so viel wie Bildung für nachhaltige Entwicklung. Im Jahr 1992 gab es eine Konferenz der Vereinten Nationen für Umwelt und Entwicklung in Rio de Janeiro, wo die Agenda 21 ins Leben gerufen wurde, welche das A und O der BNE ist. BNE hilft beim Entdecken und Ausbauen unserer Talente, es ermöglicht die Findung sinnvoller Arbeit und es vermittelt wichtige Fähigkeiten zum besseren Verstehen der Welt. Die UNESCO hat dazu 17 Nachhaltigkeitsziele aufgestellt, die bis 2030 angewendet werden sollen. Wie zum Beispiel bezahlbare und saubere Energie, hochwertige Bildung, keine Armut, Geschlechtergleichheit und viele weitere. Die Ziele der BNE sind ähnlich zu den 17 Nachhaltigkeitszielen. Zu den Zielen der BNE gehört, dass man die Vorteile einer nachhaltigen Entwicklung für einen selbst und seine Mitwelt Bürger und Bürgerin erkennen kann. Jedoch steht neben Reflexion und Wertschätzung auch vielsichtige Kompetenzen für die konkrete Umsetzung von Nachhaltigkeitsprozessen im Mittelpunkt. Zu den Vorsitzenden des BNE-Vorstands zählen im Moment Dr. Kirsten Nölken von der Naturstrom AG, Dr. Holger Krawinke von der Max Solar GmbH und Gero Lüking von der Techem Solutions GmbH. Das war's jetzt von mir. Ich hoffe, ich konnte euch das Thema BNE nachhaltig erklären.

Hallo, ich bin Emil und ich präsentiere euch jetzt die Auswertung einer Umfrage. Wir haben Schüler, Lehrer und auch Passanten befragt, wie wichtig ihnen Nachhaltigkeit ist und wie sehr sie darauf achten. Die meisten Leute hielten Nachhaltigkeit für sehr wichtig, denn sie möchten auch ihren nachfolgenden Generationen einen sauberen und fairen Planeten ohne Krieg und Streit vererben. Viele waren auch dafür, mehr auf den ÖPNV zu setzen und weniger Auto zu fahren. Alle der 17 Nachhaltigkeitsziele kannte leider keiner, aber manche kannten vereinzelte. Und nun geht's nachhaltig weiter mit Musik.

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1: Nun folgt ein Interview unserer Reporterinnen Lina und Sabina. Sie haben Frau Birk und Herrn Meier zu Gast, die am Freihof-Gymnasium verantwortlich sind für das Thema BNE.
2: Warum engagiert sich das Freihof für Nachhaltigkeit?
3: Wir engagieren uns für Nachhaltigkeit, weil wir finden, dass dieses Thema ja alle Lebensbereiche betrifft und gerade so junge Menschen wie ihr früh lernen sollten, verantwortungsvoll zu handeln.
4: Was bedeutet es genau, eine BNE-Schule zu sein?
5: Also eine BNE-Schule zu sein bedeutet Bildung für nachhaltige Entwicklung. Das heißt ja BNE, dass es fest im Schulalltag verankert ist. Also nicht nur im Unterricht zu behandeln, da macht man das ja in verschiedenen Fächern, sondern wirklich auch in Projekten, im Schulleben, allgemein in der Schulkultur, Beispiel Tag der offenen Tür, Schulfest oder auch die Willkommenswoche von den Fünfern, dass es immer sichtbar ist, BNE überall.
2: Wie kriegt man den Titel einer BNE-Schule?
3: Also den Titel erhält man in der Regel über einen vorgegebenen Zertifizierungsprozess mit ganz festgelegten Kriterien. Und dafür muss die Schule jeweils nachweisen, dass sie BNE langfristig und ganzheitlich umsetzt, zum Beispiel durch die vorhin genannten Projekte oder auch durch eine Verankerung in unserem Schulprofil.
2: Sind noch BNE-Veranstaltungen dieses Schuljahr geplant?
3: Ja, also im laufenden Schuljahr sind noch weitere BNE-Aktionen geplant, und zwar das kommende Schulfest und die anstehenden Projekttage, die dieses Jahr unter einem fairen und nachhaltigen Motto stehen sollen. Beim Schulfest, da wird unsere Schule dieses Jahr auch als Fairtrade-Schule ausgezeichnet.
2: Was sind Merkmale eines BNE-Projektes und gibt es davon Beispiele bereits am Freihof-Gymnasium?
3: Also bei den BNE-Projekten soll auf jeden Fall auf Nachhaltigkeit aufmerksam gemacht werden. Wir haben jetzt zum Beispiel das Mülltrennsystem in den Klassenzimmern jeweils. Derzeit wird ein Geschirrverleih organisiert von einer 7. Klasse aus. Und am Ende des Schuljahres gibt es den Kleidermarkt mit den liegen gebliebenen Kleidungsstücken aus diesem Schuljahr.
5: Irgendwie der Ferromat gehört ja vielleicht auch noch dazu, oder? Der ja schon in der Mensa hängt.
4: Haben Sie einen Plan für die Zukunft? Stehen da noch weitere Projekte an?
3: Also die Ideen, die wir so haben, die entstehen eigentlich immer aus dem Schulalltag, aus Gesprächen mit Schülerinnen und Schülern.
5: Teilweise auch kommen aus den Netzwerktreffen, von denen ich vorher was erzählt habe. Da präsentieren immer Schulen aus Baden-Württemberg ihre Projekte und Ideen, und da kann man echt auch viel mitnehmen. Ja, da gibt es auch eine Website.

0: Hallo, ich bin Aaron von den Freihof-Reportern. Heute haben wir Mats Bachmann, den Hauptverantwortlichen des Ferromaten am Freihof-Gymnasium Göppingen, zu Gast. Stell dich mal kurz vor.
1: Hallo, ich bin Mats Bachmann vom Freihof-Gymnasium. Ich gehe in die Klasse 10c und bin Referatssprecher vom Umweltreferat.
0: Was ist der Ferromat?
1: Der Ferromat ist ein fairer Snackautomat, der sowohl in der Herstellung fair ist, also zum Beispiel wurde darauf geachtet, dass die Aufkleber aus recyceltem Material sind, als auch im Verkauf. So sind wir verpflichtet, im Ferromaten nur Fairtrade-Produkte anzubieten. Diese Fairtrade-Produkte müssen strenge soziale, ökonomische und ökologische Standards erfüllen. So darf zum Beispiel bei der Herstellung dürfen keine Kinder arbeiten.
0: Warum hast du dich dafür entschieden, so einen Automaten anzuschaffen?
1: Ich habe den Ferromaten vor circa 1,5 Jahren in Wendlingen an einem Gymnasium gesehen. Da war ich eigentlich nur aus Zufall und habe dann gedacht, sowas brauchen wir auch. Ich habe dann angefangen, mich zu informieren. Zeitgleich kam dann bei uns an der Schule die Idee auf, ob wir uns als Fairtrade-Schule zertifizieren lassen wollen. Und für diese Zertifikation ist der Verkauf von 2 Fairtrade-Produkten verpflichtend. Und dann hatte ich die Idee, dass wir den Ferromaten anschaffen und damit dieses eine Kriterium abhaken können.
0: Seit wann gibt es den Ferromat und wo steht er?
1: Den Ferromat gibt es regulär seit den Herbstferien diesen Schuljahrs und er steht bei der Berufsbildungsecke in der Mensa. Das ist die Ecke von der Mensa, wo es auch zum Lehrerzimmer hochgeht.
0: Wo kaufst du die Sachen ein, die im Ferromat angeboten werden?
1: Den Großteil der Produkte kaufe ich im Weltladen oder kaufen wir im Weltladen. Wir sind ein ganzes Team. Eine Straße unterhalb der Schule. Damit wollen wir auch den örtlichen Einzelhandel stärken. Bestimmte Produkte, wie zum Beispiel die Schokoriegel und die Schokolade, die kaufen wir auch im GEPA Online-Shop. Die hat der Weltladen nicht immer vorrätig und wir im GEPA Online-Shop bekommen wir sie auch zu leicht besseren Konditionen, weil wir dürfen das Wirtschaftliche nicht außer Acht lassen.
0: Du hast ja gerade den wirtschaftlichen Aspekt erwähnt. Wie viel Gewinn macht ihr denn mit dem Automaten?
1: Mit dem Automaten machen wir keinen Gewinn. Wir verkaufen den Großteil der Produkte unter einem Preis, zu dem wir einkaufen. 2 Produkte verkaufen wir leicht erhöht für 5 Cent mehr. Wir haben den Automaten damals zur Hälfte vom Förderverein und zur anderen Hälfte vom Elternbeirat finanziert bekommen. Außerdem haben wir 100 Euro Start Guthaben vom Förderverein bekommen. Damit finanzieren wir uns die neuen Produkte oder jetzt auch das Licht, das seit neuestem im Ferromat hängt und die Produkte erhält.
0: Mats, hast du noch einen Musikwunsch?
1: Ich wünsche mir das Lied, ein Lied von Mark Forster.
0: Vielen Dank für das Interview.
1: Dankeschön.

Am 22. April besuchten wir Freihofreporter die Staatliche Akademie der Bildenden Künste in Stuttgart im Rahmen des Earth Day. Auf dem Programm standen mehr als 90 künstlerische und gestalterische Aktionen, darunter Ausstellungen, Installationen, Performances, Vorträge, Workshops und Tauschmärkte.

0: Für unsere nächste Rubrik haben wir unsere Köpfe klimafreundlich rauchen lassen. Hier kommen unsere Lieblingswitze zum Thema Umweltschutz.
1: Wer keine große Leuchte ist, spart zumindest Strom.
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0: Nun folgen einige Interviews mit Leuten, die beim Earth Day an der Staatlichen Akademie der Künste in Stuttgart dabei waren und den Aktionstag mitgestaltet haben.
1: Hallo, ich bin Michaela und ich arbeite hier an der Kunstakademie in Stuttgart. Das, was ich hier im Moment mache, ist, dass ich die Vereinten Nationen vorstelle, weil die Vereinten Nationen sind die Gründer des Earth Day-Konzeptes. Das war meine Ursprungsidee. Die haben 17 Ziele, die Vereinten Nationen, die 17 Goals. Und eines von diesen Zielen war mein wichtigstes Thema, nämlich das Ziel für unsere Hochschule, weil wir hier auch Produkte herstellen, Design machen, Architektur machen, ein bisschen das in Fokus zu nehmen. Und zwar das Ziel des Konsumenten oder des Konsums und der Produktion. Und wenn wir Design entwerfen, dann spielt natürlich die Produktion eine große Rolle für die Nachhaltigkeit. Also mein Thema ist eigentlich die Nachhaltigkeit und der Umweltschutz und Klimaschutz, alles was dranhängt. Und habe hier einfach also eine Informationsplattform quasi aufgebaut, um dieses Thema insgesamt nochmal näher zu bringen, vor allen Dingen für Designer. Welche Kriterien sind wichtig für nachhaltige Produkte?

0: Hallo, ich bin Mathilde von der Reporter AG. Das sieht ja richtig cool aus, was ihr hier macht. Kannst du dich und deine Projektpartnerin einmal vorstellen und sagen, was ihr hier macht?
1: Mein Name ist Charlotte Wahl und ich studiere Textildesign an der Staatlichen Akademie der Bildenden Künste.
2: Und ich bin Gisol. Ich studiere auch Textildesign bei Kunstakademie Stuttgart.
1: Und wir beide beschäftigen uns mit Bioplastik, aber vor allem auch in Bezug auf Textil. Genau, Gisol stellt Garn her mit einer Maschine, die sie selber gebaut hat. Und ich verbinde ihr Bioplastik mit Textil, bedeutet, ich erstelle Flächen oder ich bedrucke Textil oder übergieße es.
3: Unsere Industrie braucht so viel Energie, so viel Chemikalien, um eine Kleidung herzustellen. Und da finde ich als Studentin das sehr umweltschädlich. Deswegen habe ich eine Maschine gebaut, um mein eigenes Garn-Textil herzustellen. Das ist 100% aus Algen. Und genau, das ist Algenpuder. Das kommt durch und dann nur mit ein Chemikalien und 5 Watt Energie, das ist weniger als Glühbirne. Wir können ein Garn herstellen.
0: Können das theoretisch auch später mal große Industrien herstellen und benutzen?
1: Genau, im Moment ist es noch ein bisschen schwierig, deshalb ist es eher ein Forschungsprojekt, aber wir arbeiten da klar dran, dass es irgendwann mal industriell auch hergestellt werden kann.
0: Super, vielen Dank fürs Interview.
1: Wir danken auch, Dankeschön.

0: Tag. Ich bin Samuel von der Reporter AG und können Sie sich bitte kurz vorstellen?
1: Ich bin die Rosemarie Dorn-Wiedenmann und ich gehöre seit Anfang diesen Jahres zu den Omas for Future. Also ich gehöre dieser Bewegung an, nicht dem Verein, sondern der Bewegung.
0: Könntest du bitte erklären, was die Omas for Future genau machen?
1: Die Omas for Futures sind sozusagen eine Unterorganisation von der großen Organisation oder von der großen Bewegung vielmehr, Fridays for Future. Und wir unterstützen ähnliche Sachen wie auch Fridays for Future. Das heißt, wir unterstützen auch diese Demonstrationen, nehmen das selber auch teil, wenn wir können. Und zurzeit unterstützen wir aber in Deutschland ein besonderes Projekt zur Erhaltung der Biodiversität. Wir stellen da so Häkelteppiche her und die sollen bei einer großen Aktion Mitte Mai in Berlin ausgelegt werden.
0: Kannst du bitte erklären, wofür diese Teppiche gedacht sind?
1: Das ist eigentlich ein Demonstrationsobjekt, also wie einfach eine ganz, ganz große Fahne mit, oder mehr ein Teppich, weil es soll liegen. Das soll auf einem großen Platz liegen. Wir unterstützen eine Aktion, die die Zerstörung der Biodiversität gesetzlich sanktionieren soll. Das heißt, es soll Gesetze geben, die eben die Zerstörung der Biodiversität unter Strafe stellen dann auch letztlich. Das hat die Aktion als Fernziel sozusagen. Zunächst geht es mit der Aktion aber einfach mal auch darum, aufmerksam zu machen, dass es wichtig ist, die Vielfalt der Natur, die Vielfalt der Pflanzenwelt, die Vielfalt der Tierwelt zu schützen.
0: Und was genau müsst ihr dafür tun, um dieses Projekt eben zu unterstützen?
1: Also momentan, wir sind eine Ortsgruppe in Stuttgart von vier älteren Frauen. Wir häkeln zurzeit kleine Häkelblumen und die werden auf Tücher gebügelt. Und diese Tücher mit den Häkelblumen, die schicken wir nach Berlin, dass sie dann Mitte Mai in Berlin da sind. Und das Künstlerkollektiv, das diese Aktion leitet und vorbereitet hat, das legt dann diese Tücher aus.
0: Das ist ein sehr schönes Projekt, weil es eben auch wichtig ist, die Natur und die Vielfalt eben zu schützen. Und ich finde es sehr schön, wie ihr euch dafür engagiert.
1: Vielen Dank.
0: Also vielen Dank für das Interview, es hat sehr viel Spaß gemacht.
1: Danke euch auch. Ich finde es toll, dass ihr euch dafür interessiert.

0: Nachhaltigkeit ist kein Schulfach, es ist eine Entscheidung. 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Also Mehrweg statt Einweg, Hirn einschalten und mitmachen. 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
3: Hallo und herzlich willkommen. Wir sind die Klasse 4b aus der Staufeneck-Schule Saalach. In dieser Sendung geht es um das Thema Schloss Filzeck. Wusstet ihr schon, dass es auf Schloss Filzeck spukt? Dass es Krokodile gab? Und ein Ritter, der hier sein Unwesen trieb? Wenn nicht, bleibt dran! Denn all das erfahrt ihr in dieser Sendung. Wir durften mit Herr Uwe Janke, dem Leiter der Schloss Filzeck Stiftung, ein Interview führen. Viel Spaß in den nächsten 60 Minuten. So.

0: Marlo, Platte und Ertu berichten euch jetzt über die Geschichte vom Schloss Vilseck.
1: Wir nehmen euch nun mit auf eine spannende Reise in die Vergangenheit.
2: Vielleicht seid ihr schon einmal dort gewesen. Heute ist Schloss Vilseck ein beliebtes Ausflugsziel. Aber das Schloss hat eine lange und aufregende Geschichte, die fast 800 Jahre zurückreicht.
1: Alles begann ungefähr im Jahr 1230. Damals wurde an dieser Stelle eine Burg gebaut. Vermutlich ließ Graf Egino von Eichelberg die Burg errichten. Zu dieser Zeit regierten die Staufer große Teile Süddeutschlands. Die Burg war nicht nur ein Wohnort, sie diente auch zum Schutz der Umgebung. Von hier aus konnte man das Vilstal gut überblicken. Das war damals sehr wichtig.
2: Im Jahr 1268 wurde erstmals ein Ritter namens Ernst von Vilseck erwähnt. Er lebte wahrscheinlich auf der Burg und war ein Dienstmann der Grafen von Eichelberg. Daher bekam die Burg ihren Namen Vilseck.
1: Im Laufe der Jahrhunderte wechselten die Besitzer immer wieder. Zuerst gehörte die Burg den Grafen von Eichelberg, danach kam sie an die Grafen von Württemberg und später an die Familie Reuß von Reustein. Diese Familie besaß Vilseck etwa 200 Jahre lang. Doch die alte Burg wurde mit der Zeit ungemütlich. Deshalb begann Burkhard von Berlichingen im Jahr 1597 damit, die Burg zu einem Schloss im Stil der Renaissance umzubauen. Viele Teile des heutigen Schlosses stammen noch aus dieser Zeit.
2: Nach dem Berlichinger wohnten noch viele andere Adelsfamilien auf Schloss Vilseck. Dazu gehörten die Familien von Hohenstein, Fischer von Vilseck und später das Kloster Schöntal. Jede Familie veränderte das Schloss ein wenig.
1: Besonders spannend ist die Geschichte von General Karl Magnus Leutrum von Ertingen. Er kaufte das Schloss im Jahr 1721. Unter seiner Leitung entstanden der Ostflügel des Schlosses, der Charlottenhof und schönen Parkanlagen mit Alleen. Später gehörte Schloss Vilseck lange Zeit der Familie von Münch. Danach kam es an die Familie von Podelwils. Die Besitzer wohnten aber oft gar nicht selbst dort, sondern verpachteten das Gut an andere Familien.
2: Viele Jahre lang wurde auf dem Gelände Landwirtschaft betrieben. Das Schloss war also nicht nur ein Wohnort für Adlige, sondern auch ein wichtiger Bauernhof.
1: Doch dann geschah etwas Schreckliches. Am 8. Mai 1971 brach ein großer Brand aus. Der West- und Südflügel wurden schwer beschädigt. Viele Menschen hatten Angst, dass das Schloss für immer verloren sein könnte.
3: Nach dem Brand stand das Schloss lange Zeit leer. Wind und Wetter richteten weitere Schäden an. Viele Pläne zur Rettung scheiterten.
2: Zum Glück gab es Menschen, die das Schloss erhalten wollten. Und damit endet der erste Teil unseres Beitrags.
0: Gleich kommen wir zum Interview des Geschäftsführers vom Schloss Vilseck, Herrn Janke. Zuvor hört ihr aber Justin Bieber mit Beauty and a Beat. Der Song ist auf Spotify 2012 rausgekommen, also rund 14 Jahre alt.

0: Ihr hört die Radiosendung der 4. Klasse der Staufeneck-Schule Saalach. Wir befinden uns jetzt aber auf Schloss Wilseck in Uingen. Mein Name ist Greta.
1: Mein Name ist Luisa und wir haben heute den Herr Janke am Mikrofon. Herr Janke, können Sie sich unseren Hörerinnen und Hörern kurz vorstellen?
2: Ja, sehr gerne mache ich das. Mein Name ist Uwe Janke. Ich bin seit 1,5 Jahren Geschäftsführer der Schloss Wilseck Stiftung der Kreissparkasse Göppingen.
0: Wie sahen Sie als Kind aus? Waren Sie eher ruhig oder eher ein Wirbelwind?
2: Ich glaube, ich war beides. Ich war teilweise sehr ruhig, aber bei bestimmten Gelegenheiten auf dem Fußballplatz oder beim Sport war ich dann der Wirbelwind.
1: Wir sind in der 4. Klasse und zwischen 10 und 11 Jahre alt. Was wollten Sie werden, als Sie in unserem Alter waren?
2: Ja, ihr seid in dem Alter, war es natürlich noch etwas schwierig, sich vorzustellen, mal den ganzen Tag zu arbeiten. Aber auf der einen Seite, mein Vater hatte einen Handwerksbetrieb und das konnte ich mir vorstellen. Und auf der anderen Seite konnte ich mir aber auch vorstellen, draußen was zu arbeiten als Bauer, weil draußen zu sein, das macht mir auch jetzt noch ganz viel Spaß.
0: Haben Sie früher ein Lieblingsfach in der Schule gehabt?
2: Ja, Geschichte. Weil ich es spannend fand, sich mit dem auseinanderzusetzen, was früher überall auf der Welt passiert ist und welche Auswirkungen das auf unser Leben hat.
1: Und welche Geschichte fanden Sie am spannendsten?
2: Am spannendsten ist natürlich die Geschichte in der Region oder die Geschichte von der Region, in der man aufgewachsen ist. Also die Geschichte vom Landkreis Göppingen mit dem Schloss hier, aber auch mit der Burg Helfenstein in Geislingen. Ich bin nämlich in Geislingen aufgewachsen.
1: Herr Janke, gab es denn jemanden, der Sie besonders geprägt oder inspiriert hat?
2: Es gab, glaube ich, nicht eine Person, die mich geprägt und inspiriert hat, aber ich habe in meinem ja doch schon relativ langen Leben immer wieder Menschen kennengelernt, die mich fasziniert haben und von denen ich das eine oder andere gelernt habe. Angefangen natürlich auch bei meinen Eltern, von meinem Vater, aber auch in der Schule von bestimmten Lehrern, die mich fasziniert haben. Und aber auch gibt es jetzt noch Menschen, die mich interessieren und die mich auch mitprägen ein wenig.
0: Sie haben viele Jahre bei der Kreissparkasse gearbeitet.
1: Herr Janke, wie sind Sie damals zu diesem Beruf gekommen?
2: Anders als meine Berufswünsche, als ich 10 war, habe ich dann irgendwann den Berufswunsch ergriffen, mich mit Betriebswirtschaft und Psychologie zu beschäftigen. Habe dann auch Arbeits- und Organisationspsychologie studiert. War nach dem Studium bei Unternehmensberatungen tätig. Und dann bin ich fast ein wenig zufällig zur Kreissparkasse gekommen, also wieder in den Landkreis, in dem ich auch aufgewachsen bin. Da war eine Stelle ausgeschrieben in der Aus- und Weiterbildung und ich habe mich beworben und habe glücklicherweise vor über 30 Jahren diesen Job dann bekommen und habe dann eine berufliche Entwicklung bei der Kreissparkasse gemacht.
1: Bevor uns Herr Janke mitteilt, wie sein allererster Arbeitstag war und wie viel Spaß er bei der Arbeit hat, kommt jetzt Channel von Tyler.

0: Wo kauft ein Ritter am liebsten ein?
1: Beim Burger King.
0: Herr Janke, können Sie sich noch an Ihren ersten Arbeitstag erinnern?
2: Ja, so ganz klein wenig. Also es war mitten im Sommer, 1. Juli. Es war auch sehr heiß, wie auch in den letzten Tagen. Und damals war die Abteilung noch in einem Nebengebäude der Sparkasse. Aber es war ein sehr interessanter Tag. Schwierigkeiten hatte ich nur, weil ich so viele Leute kennenlernen durfte an dem ersten Tag und mir die Namen nicht alle merken konnte.
0: Was hat Ihnen in der Arbeit bei der Sparkasse am meisten Spaß gemacht?
2: Ich habe immer Aufgabenfelder gehabt, wo ich sehr viel mit Menschen zu tun hatte. In der Aus- und Weiterbildung, dann im Personalbereich. Und das war immer das Schönste an meiner Arbeit, mit anderen Menschen zu arbeiten, denen Chancen für berufliche Entwicklung zu geben, die in ihrer Karriere zu begleiten. Aber auch in meinen späteren Aufgabenfeldern war es mir immer wichtig, mit anderen die Arbeit zu erledigen.
0: Sie waren viele Jahre für die Personalentwicklung zuständig. Was bedeutet das eigentlich?
2: Personalentwicklung umfasst alle Tätigkeiten, Maßnahmen, die dazu führen, dass jemand, der von einer Ausbildung bei der Sparkasse bis hin zu Lehrgängen, wo er dann für bestimmte Aufgabenfelder benötigt, dass das organisiert wird, dass man mit den Kolleginnen und Kollegen Karrierepläne bespricht und dann überlegt, welche Schritte sie gehen müssen, welche Kurse sie belegen müssen, um letztendlich auch ihre Aufgaben erledigen zu können.
0: Haben Sie keinen Koffer mit Geld hin und her tragen müssen?
2: Nein, habe ich in der Tat nicht, wobei ich ab und zu auch geholfen habe beim Weltspartag. Und beim Weltspartag ist es ja dann so, dass man abends immer die Kästchen zählen muss, was die Kinder und Jugendlichen abgegeben haben. Also so ein bisschen mit Geld hatte ich auch zu tun, aber das war die Ausnahme.
0: Was war denn der größte Geldbetrag, den Sie in der Hand hatten?
2: Also das war, wenn man es jetzt tatsächlich bezieht auf diese Kästchen am Weltspartag, dann waren das vielleicht knapp über 2000 Euro.
0: Das ist aber viel Geld.
2: Ja, das ist relativ. Es ist viel Geld, wenn man von seinem Taschengeld das spart. Es ist natürlich vergleichsweise wenig Geld, wenn man jetzt dran denkt, was ein Haus kostet, wenn man das baut, oder was ein Auto kostet.
0: Gleich erfahrt ihr, ob Herr Janke schon mal Fehler gemacht hat bei der Arbeit und ob er daraus gelernt hat. Zuvor werden wir dem Sänger Benson Boone mit dem Lied Beautiful Things spielen. 4.

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1: Ann Janke, haben Sie in Ihrem Berufsleben auch einmal einen Fehler gemacht, aus dem Sie viel gelernt haben?
2: Wenn man über 30 Jahre im Berufsleben ist, dann macht man ganz viele Fehler. Und jeder Mensch macht Fehler und das ist auch gar nicht schlimm. Wichtig ist, dass man aus den Fehlern immer lernt und dass man immer schaut, wie kann ich es besser machen. Also insofern, ja, ich habe einige Fehler gemacht und war auch immer dann so offen und habe sie zugegeben und man hat versucht, das im nächsten Versuch besser zu machen.
1: Was braucht man, um später einmal eine Führungsposition zu übernehmen?
2: In erster Linie braucht man, ich benutze mal das Fremdwort, Empathie. Man muss sich auf Menschen einlassen können. Man muss mit Menschen gemeinsam versuchen, die Ziele zu erreichen. Und da geht es immer darum, die Mitarbeiterinnen und Mitarbeiter auch mitzunehmen auf dem Weg, den man gehen will. Man braucht Zielstrebigkeit, man braucht Hartnäckigkeit. Aber das Wichtigste ist, dass man in der Tat gemeinsam, nur die Ziele nur gemeinsam erreichen kann. Und dazu muss man eben mit den Kolleginnen und Kollegen gut zusammenarbeiten.
1: Welchen Rat würden Sie Kindern geben, die noch nicht wissen, welchen Beruf sie später einmal machen möchten?
2: Das absolut Wichtigste ist, dass man sich selber überlegt, was einem denn Freude und Spaß machen könnte. Und dass man dann vielleicht auch die Gelegenheit nutzt, das eine oder andere Mal auszuprobieren. Es gibt Praktikas in Unternehmen, man kann aber auch die von der Schule organisiert werden, man kann aber auch bei Unternehmen selber mal anfragen, was die so machen und wie denn das Berufsfeld so aussieht, wie die Aufgaben so aussehen. Aber das ganz Wichtige ist, dass man selber gemeinsam mit den Eltern oder auch mit Freunden mal überlegt, was könnte mir wirklich Spaß machen und Freude bereiten. Weil wenn man seinen Beruf mit Freude macht, dann macht man den sehr gerne und dann ist man auch erfolgreich.

0: Reddit ist ein viraler Deep House-Hit, des kosovarischen DJs und Produzenten Regard aus dem Jahre 2019. Jetzt hören wir von Herr Janke, wie er zum Schloss Filzer gekommen ist und wie sein Arbeitstag dort aussieht.
1: Herr Janke, kommen wir jetzt zu unserem Hauptthema, zu Schloss Filzig. Heute sind Sie Geschäftsführer der Stiftung Schloss Filzig. Wie kam es zu diesem Wechsel?
2: Ich bin mittlerweile nicht mehr bei der Sparkasse, weil ich schon im Ruhestand bin. Und mein damaliger Chef hat mich gefragt, ob ich mir vorstellen könnte, hier für das Schloss, für die Stiftung die Geschäftsführung zu übernehmen. Und da ich schon bei zwei anderen Stiftungen der Kreissparkasse, nämlich bei der Staufer Stiftung und bei der Jugendstiftung, auch Geschäftsführer bin, das hat zu meinem Aufgabenfeld bei der Sparkasse gehört, habe ich kurz überlegt und habe nachgedacht und dachte, okay, Schloss Filzig, hier die Geschäftsführung zu machen, das ist doch auch zeitaufwendig. Aber ich habe mich dann dafür entschieden und mache das jetzt seit anderthalb Jahren.
1: Was gefällt Ihnen an Ihrer neuen Aufgabe besonders?
2: Besonders gefallen mir solche Tage wie heute, wenn Besucherinnen, Besucher kommen, wenn Leben auf dem Schloss ist, wie heute mit diesem Radioprojekt oder wenn ganz viele Besucher zu Konzerten kommen oder wenn Besucher in die Ausstellungen kommen. Das freut mich besonders, weil dazu ist dieses Denkmal auch gedacht. Und dann macht es auch Sinn, dass die Kreissparkasse bzw. die Stiftung doch einiges an Geld hier investiert, um das Schloss zu erhalten.
1: Wie sieht ein typischer Arbeitstag bei Ihnen aus, Herr Janke?
2: Es gibt keinen typischen Arbeitstag bei mir. Das ist sehr unterschiedlich. Es gibt Tage, da setze ich mich morgens an den Schreibtisch und lese E-Mails und beantworte E-Mails und versuche, einiges zu organisieren. Dann gibt es Tage, da sind Besprechungen hier auf dem Schloss. Die sind in der Regel dann nachmittags. Und dann gibt es eben auch Tage, da sind abends Veranstaltungen. Letzte Woche war eine Ausstellungseröffnung. Und dann bin ich halt ab 17 Uhr hier und schaue, dass die Eröffnung von der Ausstellung, dass das gut läuft.
1: Haben Sie dann auch schon Maximilius III. Kennenlernen dürfen?
2: Also ich habe gehört, dass das Schlossgespenst Maximilius III. Hier auch lebt, aber er ist sehr, sehr zurückhaltend und ich habe ihn leider noch nicht zu Gesicht bekommen. Aber das ist bei Gespenstern manchmal so. Allerdings, es gibt Momente, da ist er etwas unvorsichtiger. Und dann geht nachts um 00:30 oder um 01:30 plötzlich die Alarmanlage los. Und Alarmanlage heißt, dass der Hausmeister angerufen wird, dass ich angerufen werde und wir können dann sagen, ah, das hängt damit zusammen oder wir wissen es nicht. Wenn wir es nicht wissen, dann kommt die Polizei und dann müssen wir auch hier auf das Schloss nachts. Aber Maximilius ist so clever, der ist dann schon wieder weg. Also Alarm löst er ab und zu aus, aber gesehen habe ich ihn noch nicht.
1: Das Schlossgespenst ist ja schon ziemlich besonders. Gibt es denn auch noch andere Besonderheiten am Schloss?
2: Es gibt einige schöne Besonderheiten auf dem Schloss. Und das Schönste ist, dass es hier Vereine gibt, die schon seit langer Zeit dafür sorgen, dass auf dem Schloss wirklich was los ist. Die organisieren Konzerte, die organisieren Theater, die organisieren Ausstellungen. Und jedes Mal, wenn so eine Veranstaltung ist, dann ist das was Besonderes. Dann sind mal 40 Leute hier, aber dann sind auch mal 700 Leute im Innenhof und hören Musik. Und das sind die Besonderheiten. Und was daran weiter noch besonders ist, dass diese Vereine das alle ehrenamtlich machen, dass also nicht irgendwo ein wirtschaftlicher Zweck dahinter steht, sondern dass sie uns helfen, dieses Schloss zu bespielen.
3: Meine Hobbys sind Ferien von STP und Digger, ist 2 Jahre alt. Wie alt das Schloss Filzegg ist und ob Ritter auf diesem Schloss gelebt haben, erfahrt ihr nach dem Lied. 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
2: Wie alt ist das Schloss ungefähr und wer hat dort früher gelebt?
3: Also wir gehen davon aus, dass das Schloss über 900 Jahre alt ist. Und es haben ganz unterschiedliche Menschen hier gelebt. Letztendlich wurde das Schloss vor allem in den letzten Jahrhunderten als großer landwirtschaftlicher Betrieb genutzt. Es hat jemand gehört, der in Stuttgart gelebt oder woanders gelebt, und man hat das Schloss verpachtet. Und dann wurde hier um das Schloss gab es ganz viele Apfelbäume, es wurde Getreide angebaut. Und insofern war es immer eine Nutzung, die über ein normales Schloss hinausging.
2: Wir haben ja auch Ritter gelebt. Sind Sie auch ein Ritter, Herr Janke?
3: Also vielleicht bin ich ein Anwärter. Also um ein richtiger Ritter zu werden, braucht man, glaube ich, eine Probezeit. Und meine Probezeit als Ritter ist noch nicht vorbei.
2: Haben Sie einen Lieblingsplatz auf Schloss Vilseck?
3: Der Lieblingsplatz auf Schloss Vilseck ist, wenn man um das Schloss herum das anschaut, dann habe ich eine ganze Menge Lieblingsplätze. Es ist der Kräutergarten, es ist der Schlosspark. Ich habe ja vorher schon gesagt, dass ich gerne draußen bin und ich genieße es auch, durch den Landschaftspark zu laufen oder auch mal mit dem Fahrrad eine größere Tour zu machen. Wenn man in dem Schloss ist, das ist tatsächlich der Raum, in dem wir jetzt gerade sind, der eine Wand hat, die noch sehr ursprünglich ist, und seit neuestem haben wir eine Errungenschaft. Dort an der Wand hängt ein versteinertes Krokodil, das auch aus dem Landkreis ist und das wir erst vor kurzem hier geschenkt bekommen haben.
2: Hier gibt es Krokodile. Hat es am Charlottensee wirklich solche Tiere gegeben?
3: Nein, am Charlottensee hat es solche Tiere nicht gegeben. Der Charlottensee ist auch noch gar nicht so alt. Der wurde angelegt hier, um für die Landwirtschaft Wasser zu haben. Dieses Krokodil ist aus dem Vilstal in der Nähe von Eislingen. Und in dieser Zeit gab es da ein Meer und viel Wasser. Und da hat dieses Krokodil gelebt.

0: Was können Kinder und Familien am Schloss Vilseck erleben?
1: Also da gibt es einiges. Ich fange mal mit dem Spielplatz an. Es gibt auf einer Seite des Schlosses einen wunderschönen kleinen Abenteuerspielplatz, wo man toben kann mit einigen interessanten Spielgeräten. Man kann eine schöne Wanderung machen durch den Landschaftspark. Da gibt es einen schwebenden Pfad, wo man über Bretter, über einen Steg durch den Wald läuft. Es gibt Figuren, geschnitzte Figuren im Wald. Es gibt ein Wildbienenhotel, das man anschauen kann. Man kann aber auch zu einer Veranstaltung kommen. Es gibt jetzt auch im Rahmen von Musik auf Schloss Vilseck gibt es ein Konzert, das von Kindern für Kinder gemacht wird. Und man kann natürlich auch mit seinen Eltern im Biergarten dann kühles Getränk zu sich nehmen und Pommes und Currywurst essen.
0: Apropos Veranstaltungen. Im Schloss gibt es viele Veranstaltungen. Welche finden Sie besonders spannend?
1: Also spannend sind sie alle auf ihre eigene Art, sind es sehr unterschiedliche Veranstaltungen. Aber für mich, weil ich auch Musikfan bin, sind natürlich die größeren Konzerte, das sind die spannenden Veranstaltungen.
0: Also Taylor Swift und Bad Bunny?
1: Na, ganz so prominent sind die Künstlerinnen und Künstler, die hier auftreten, nicht. Da bräuchten wir dann noch ganz, ganz tolle Sponsoren, die da helfen, dass wir diese Künstler hierher bekommen. Aber wir haben interessante Konzerte, jetzt auch in 14 Tagen, sind 10 Tage lang. Jeden Abend ist hier ein Konzert. Es gibt auch einen Uhinger Musiktag, wo Gruppen aus Uhingen den ganzen Sonntag lang Musik hier machen, unterschiedliche Gruppen. Ganz große, naja, schauen wir mal, was die Zukunft bringt.
0: Wenn die Schlossmauern sprechen könnten, was würden sie uns wohl erzählen?
1: Die Schlossmauern würden euch auch erzählen, dass sie sich freuen, dass heute so viele junge Leute auf dem Schloss sind und sich für das Schloss auch interessieren.
0: Gibt es eine lustige oder überraschende Geschichte über das Schloss, was Sie uns gerne erzählen wollen, Herr Janke?
1: Es gibt eine kleine Geschichte, die hat vielleicht aber auch mit dem Schlossgespenst zu tun. Wir wissen es nicht genau. Ab und zu haben wir auf dem Schloss auch noch einen tierischen Mitbewohner, der dann im Dachgeschoss sein Unwesen treibt, einen Siebenschläfer. Und wenn man ihn dann fangen will, dann muss man einen Kammerjäger bestellen. Aber der Siebenschläfer, der ist recht clever. Also bis jetzt haben wir den noch nicht fangen können und woanders aussetzen.
0: Was wäre, wenn Herr Janke Schlossherr vom Schloss Vilseck wäre? Und welche Botschaft er für die Kinder im Landkreis Göppingen hat, erzählt uns nach dem Lied Lush Life von Sarah Larsen.

0: Warum hat das Burgengespenst Angst vor dem Ritter?
1: Weil der Ritter immer so schrecklich klappert.
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0: Was würden Sie einem Kind zeigen, das zum ersten Mal Schloss Vilseck besucht?
3: Ich würde den Kindern im Informationszentrum ein bisschen zeigen, die Geschichte vom Schloss. Und dann, je nach Interesse des Kindes, würden wir uns bestimmte Räume anschauen oder auch Bilder. Wir haben ja auch Kunstausstellungen hier. Je nachdem, was das Kind möchte.
2: Worauf sind Sie in Ihrem Leben besonders stolz, Herr Jankel?
3: Oh, das ist eine schwierige Frage. Aber ich glaube, ich bin, ob man stolz sagen kann, weiß ich nicht. Aber ich bin zufrieden, dass es mir immer gelungen ist, mit den Menschen, mit denen ich zu tun hatte, positiv zusammenzuarbeiten.
0: Was wünschen Sie sich für die Zukunft von Schloss Vilseck?
3: Ich wünsche mir, dass es uns gelingt, dass wir das Angebot auf dem Schloss so gestalten können, dass noch viel mehr Leute hier zu Veranstaltungen kommen, dass wir noch viel mehr so Termine wie heute auch machen können und dass wir ganz breites Publikum haben und dadurch auch vielen Menschen Freude bereiten können.
2: Wenn Sie für einen Tag Schlossherr wären, was würden Sie machen?
3: Also spontan fällt mir jetzt ein, dass wir dann eine schöne große Party im Innenhof machen können, nachmittags für Kinder mit Musik, die sich die Kinder aussuchen und abends dann für Erwachsene mit der entsprechenden Musik.
2: Zu der Party wollen wir auch kommen.
3: Ich denke dran und wenn es dann soweit ist, werde ich euch einladen.
0: Haben Sie eine Botschaft für die Kinder im Landkreis Göppingen?
3: Eine schwierige Frage, aber ich glaube, eine Botschaft wäre, bleibt interessiert und bleibt fröhlich.
2: Sie haben ja schon gesagt, dass es hier musikalische Veranstaltungen gibt. Herr Jankel, wenn wir Ihnen einen Musiktitel spielen dürften, welches Lied wäre das denn?
3: Also wenn ich mir ein Lied wünschen dürfte, dann würde ich gerne Lily Was Here von Candy Dulfer hören. Warum dieses Lied? Das ist ein Lied, ich habe vorher gesagt, ich habe wo ich bei der Sparkasse gearbeitet habe, bei Unternehmensberatungen gearbeitet und die haben auch teilweise Events vorbereitet. Und da waren wir mal in Frankfurt in einer großen Halle und bevor der Event angefangen hat, haben wir genau dieses Lied in der Dauerschleife durch die Halle gejagt und das kennt man heute nicht mehr, ihr kennt es wahrscheinlich nicht mehr, aber ihr könnt ja mal nachschauen auf Spotify oder so. Lily Was Here.
2: Das haben wir auf jeden Fall hier. Da müssen wir nicht auf Spotify gucken.
0: Vielen lieben Dank, Herr Jankel, für das Interview. Und Ihnen noch viel Spaß auf dem Schloss. Und vielleicht werden Sie ja mal zum Ritter geschlagen.
3: Ich schau mal, ob das mit dem Ritter noch klappt. Aber wenn es so wird, dann würde ich euch natürlich auch einladen, wenn ich zum Ritter geschlagen werde. Also vielen Dank, Luisa, vielen Dank, Greta, für das Interview. Das waren wirklich herausfordernde Fragen und ihr habt das ganz toll gemacht. Und der Dank gilt natürlich auch an Plato und Paul, die das Ganze mit der Technik betreut haben. Und jetzt noch einen schönen Tag.

Das war's mit unserer Radiosendung über Schloss Vilseck. Ihr konntet jetzt viel über Uwe Janke, den Geschäftsführer der Schloss Vilseck Stiftung, erfahren. Vielen Dank, dass ihr euch Zeit genommen habt und zugehört habt. Wir hoffen, ihr habt etwas über Schloss Vilseck gelernt. Nicht wundern, falls ihr Nebengeräusche gehört habt. Das war Maximilius III., das Schlossgespenst auf Schloss Vilseck.

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2: Ich wollte euch noch was sagen, weil jetzt kennen wir uns ja so ein bisschen

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2: Ja, die Helga mit der tiefen Stimme ist da. Ich höre mich heute so mehr Hall. Ich weiß gar nicht, woran das jetzt wieder liegt. Ganz ehrlich. Ja, und bei mir im Studio ist...
3: Hi.
2: Ja, hi, jetzt sagt er auch.
3: Ja, das. Aber es weiß doch jeder, wer bei dir im Studio ist.
2: Nein, das kann ja sein, dass uns jemand zum allerersten Mal hört bei Kreuz und Quer.
3: Aber dann weiß ja die Person sowieso nicht, wer ich bin.
2: Okay, hallo Elena. Hallo Elena.
3: Hallo.
2: Ja, wir haben gute Laune, obwohl es eigentlich ja gerade nicht unbedingt Grund gibt für gute Laune, zumindest nicht für queere Menschen und deren Allies. Also wir reden heute natürlich auch über den CSD Berlin. Wir reden aber auch über einen Workshop, der heute im Möggi stattgefunden hat, wo Queer Göppingen sich in meiner Person vorgestellt hat und wo wir 4 Stunden Workshop gemacht haben. Wir werden reinhören in eine Demo, die stattgefunden hat hier in Göppingen am Tag des CSDs in Stuttgart. Mhm. Und was da so Lustiges passiert ist. Wir werden auch einen Live-Ton haben aus dem CSD in Stuttgart.
3: Das also ist der Doppeldemo quasi. Mhm.
2: Ja, ich war auch in beiden doppelt. Ich war doppelt gemoppelt sozusagen am Samstag. Und dann nachher war ich ziemlich betroffen, als ich dann abends daheim war und dann mitbekommen habe, was da noch abging in Berlin. Deswegen haben wir dann auch am Sonntag um 18 Uhr auf dem Marktplatz ganz spontan mit dem Sozialbündnis für den Landkreis Göppingen zusammen und mit den Linken in Göppingen zusammen eine Mahnwache gehalten, Schweigeminute gemacht. Da habe ich leider keinen O-Ton dabei, aber naja, da kann ich ja trotzdem was drüber erzählen.
3: Ja, na klar.
2: Ich war ja dabei.
3: Gab ja auch schöne Fotos.
2: Ja, stimmt. Ja, und von daher, und wir haben Livestream gemacht. Wir haben 3-mal einen Livestream gemacht, der hat dann immer eine bestimmte Zeit, dann schaltet er sich ja wieder aus. Und es waren Leute sogar aus Berlin dabei. Also eine Göppingerin aus Berlin war auch dabei.
3: Ah, wow.
2: Na, eine Berlinerin, die aus Göppingen kommt. So rum. War im Livestream dabei.
3: Okay.
2: Bei Queer Göppingen. Mhm. Und einige andere auch. Es waren auch Leute da, die waren erst im Livestream und sind dann gekommen. Ah. Und es gab Leute, die waren erst da und sind dann im Livestream noch dabei gekommen.
3: Ah, gut.
2: Das lag, glaube ich, an der Mucke, die Daniela Antenna Martinez da über den Marktplatz geblasen hat, schätze ich mal. Ja, und auch da gab es einen queerfeindlichen Übergriff.
3: Natürlich.
2: War ja klar.
3: Bei so einem Anlass.
2: Ach, ich sag's dir.
3: Muss man ja noch einen drauflegen, ne?
2: Ja. Dabei hätte ich das viel lieber gehabt.
3: Passend zum Sand hinten.
2: Das ist einfach so. Zu dem Sand dazu noch Möwen, Entspannung, im Liegestuhl sitzen, was Kühles in den Händen halten und trinken. Ja, und stattdessen gab es dann ganz andere tolle Erlebnisse, leider. Und ja, lass uns ein bisschen Musik machen.
3: Mhm.
2: Und ich würde mal, oder sagen wir so, lass uns doch mal in die Sendung springen.
3: Hat da jemand seine Soundeffekte gefunden?
2: Ich habe meine Soundeffekte gefunden. Und das erste Lied, was wir machen, ist natürlich wieder ein aktivistisches Lied irgendwie.
4: Wovor hast du Angst?
2: Ja, ist eine gute Frage.
4: Wovor hast du Angst?
2: Auf dem CSD zu sprechen und nachher finden es alle doof.
4: Friedrich, wovor hast du Angst?
2: Queeren in den Hintern zu treten und dann dahin
4: zu
2: stehen.
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2: Ich vermute, er hat vor gar nichts mehr Angst.

0: Die hat Angst vor Politikern.
1: Ach so.
0: Meine Lieben, falls ihr mit dem Thema Angst noch ein Thema habt und wir da jetzt in der Sendung natürlich auch drüber reden, am Ende der Sendung habt ihr dann keine Angst. Blinzel, blinzel, okay? So, mehr sage ich jetzt erstmal nicht. Mehr sage ich erstmal nicht. Ja, also, ich würde sagen, steigen wir doch gleich ein mit dem CSD in Stuttgart.
1: Eieiei.
0: Ich weiß nicht, was noch heute. Ich habe zu viel gequatscht heute. Gruß geht übrigens raus ans Möggi und an die Truppe, die da aus dem Möggi in dem Workshop war. Lauter wunderbare Menschen, fand ich. Und von denen habe ich auch ein bisschen was mitgebracht, an Interview-Schnipseln, die kommen auch noch heute in der Sendung. Aber jetzt würde ich erstmal einsteigen mit dem CSD. Das war ganz lustig, das war eine ältere Dame und die hat Fotos gemacht. Die wollte unbedingt von mir auch ein Foto machen und ich habe gesagt, okay, sie darf von mir ein Foto machen, wenn ich von ihr ein Interview kriege.
1: Aha, quid pro quo. Also.
0: Ja, ja, genau, Zug um Zug. Ne? Und das ist dabei rausgekommen.
2: Jetzt mache ich ein kleines Interview mit Ihnen für Radio FIPS. Das ist ein regionaler Radiosender in Göppingen.
3: Ah, okay.
2: Warum stehen Sie heute hier?
3: Weil ich einfach ein Foto machen will. Ich bin vom Fotoclub und da haben wir ja immer mal.
2: Und das lohnt sich heute, oder?
3: Ja.
2: Dann wünsche ich Ihnen noch viel Erfolg.
3: Danke.
2: Sieht man die Fotos dann irgendwo oder sind nur bei Ihnen im Club?
3: Nee, nur im Fotoclub und sonst.
1: Im Fotoclub?
0: Ja, also es gibt lustige Menschen, die auf dem CSD sind. Ich habe eine Familie getroffen mit kleinen Kindern. Die Kinder hatten Kopfhörer auf, also Schutz auf, Lärmschutz auf und waren ganz, ganz heiß schon, ganz erwartungsfroh. Ich dachte, was, geht's um was Queeres oder nicht? Worum ging's? Bonbons.
1: Ah, ja klar, weil der Bonbonwagen auch
0: wie
1: oft
0: beim Karneval auch
1: fliegen, gell?
0: Übrigens, beim Karneval, da regt sich ja keiner auf, wenn dann da Leute leicht bekleidet sind und so. Das gibt es nur auf dem CSD.
1: Halloween auch.
0: Ja, ich kapier's nicht. Leute, wenn ihr uns anrufen wollt, 07161 914 24 24. 07161 914 24 24. Auch wenn ihr uns zum Beispiel was mit uns teilen wollt, weil euch das sehr betroffen macht, was in Berlin passiert ist und ihr das mit uns teilen möchtet zum Beispiel, dürft ihr gerne anrufen hier. Ne? Oder euch eine WhatsApp-Sprachnachricht dürft ihr uns auch reinschicken, wenn ihr das möchtet. Okay, und ich würde sagen, machen wir noch mal ein bisschen Musik.
1: Mhm.
0: Obwohl, ich überlege gerade, ob wir nicht direkt weitermachen, weil ich bin ja auch direkt vom CSD in Stuttgart dann
1: noch stimmt,
0: weiter.
1: Bist du ja noch auf die Demo gegangen, die andere Demo.
0: Allerdings meine ich hätte noch, oh ja, ich habe ja nicht nur einen, ich habe ein paar Leute interviewt und da gehen wir mal in das zweite Interview rein, weil damit ist nämlich ein Musikwunsch verbunden.
1: Mhm.
0: Ein völlig unerwarteter Musikwunsch, der da dazugekommen ist. Und da dachte ich mir, oh ja, komm, den können wir doch eigentlich machen. Also jetzt gehen wir nochmal auf den CSD in Stuttgart und da habe ich so drei Menschen getroffen, die so beisammen standen. Und da habe ich natürlich sofort das Mikro vor die Nase gehalten und mich mit denen unterhalten.
2: Ja, ich bin jetzt hier echt nur 3 Meter weiter gekommen mit meinen Rollerskates und bin da auf 3 wunderschöne Menschen gestoßen. Alles Einhörner, habe ich gerade festgestellt. Hi, wer seid ihr denn?
4: Hi, ich bin die Magdalena.
5: Das ist meine kleine Schwester.
6: Ich bin Jana, hallo.
7: Und ich bin die Mama Regina.
2: Und ihr seid Einhörner, warum seid ihr heute hier? Oh, und ihr habt euch auch schon was zu trinken mitgebracht. Aha.
4: Ich wohne in Stuttgart und habe die beiden eingeladen, heute hier den CSD zu feiern.
2: Von wo kommt ihr?
7: Ursprünglich aus Berlin.
2: Aber heute nicht, oder?
7: Heute nicht, nein. Heute feiern wir zusammen.
2: Und was erwartet ihr euch?
7: Flagge zeigen, einfach anwesend sein, mitlaufen.
2: Berlin wäre übrigens auch CSD, ne?
7: Genau.
4: Aber der in Stuttgart ist mindestens genauso gut.
0: Ja, und dann hatte ich sie genau Musik gefragt.
4: Mit Pink Pony Club.
2: Okay, dann machen wir es im Pink Pony Club für euch. Tschüss.
4: Ciao.

0: Ach, Pink Pony Club ist einfach immer cool, oder? Findest nicht auch? Ich habe den am Anfang eigentlich gar nicht so sehr gehypt, muss ich sagen.
1: Das ist halt schon ein Ohrwurm irgendwie, also so ein Mainstream-Pop-Song halt irgendwo.
0: Ja, irgendwie schon. Naja, also auf jeden Fall bin ich dann auf der Veranstaltung gewesen, war dann auch für die Johanniter bei an ihrem Truck, war ein bisschen hin und her. Ich war im Rollerskates ja wieder unterwegs, also orangenes Kleid, Reifrock drunter, ein sehr durchsichtiges, orangenes Polunder-Oberteil, in dem ich immer schwitze wie blöd, weil es einfach nur Polyester ist. Mm. Aber sieht cool aus zu meinem orangenen Helm.
1: Wäre schön sein, wenn man es leiden.
0: Ja, offensichtlich. Und war dann in Rollerskates unterwegs und ganz ehrlich, ich bin jetzt eine Stunde nur hin und her gefahren. Ey, das war wie so ein heftiges Workout, muss ich sagen. Ich konnte am Schluss echt. Ich habe irgendwann nochmal die Rollerskates ausgezogen, bin die letzten 50 Meter zum Auto dann echt mit Schuhen gelaufen, weil ich den Berg dann nicht mehr hochkam. Ja, also ich hätte vielleicht doch ein bisschen mehr Training vorher machen sollen. Naja, also auf jeden Fall bin ich dann ganz schnell nach Göppingen zurück, weil in Göppingen ja eine Gegendemo stattfand, die von den Linken organisiert worden ist am Bahnhofsvorplatz und ich da versprochen hatte, dass ich dann eine kurze Rede halte. Und dann bin ich also da hingeflitzt mit dem Auto, nicht die Rollschuhe an den Füßen, die Rollerskates, sondern ich bin mit dem Auto gefahren, habe dann meine Rollerskates wieder angezogen und bin dann dahin geflitzt am Bahnhof und habe eine Rede gehalten. Mhm. Und während ich die Rede hielt, kam es zu einem queerfeindlichen Vorfall. Und da nehme ich euch jetzt einfach

0: hatte angefahren mit seinem Motorrad und hat mich beleidigt.
1: Schön. Vor allem im Motorrad. Ich denke, also ne, kann man alles fahren und machen, aber es ist immer so laut, Motorräder, ich finde es so crazy.
0: Ja, alles kommt auf die Motorräder an.
1: Ja, klar, aber viele legen ja auch Wert drauf, dass es laut ist. Das gehört ja zum Fahrspaß.
0: Ja, wobei auf der anderen Seite, also jetzt mal Gruß an den Thilo nach Geisling. Harley Davidson Liebhaber. Und es gibt so Motorrad-Sounds, die sind schon irgendwie...
1: Ja, verstehe ich.
0: Nicht schlecht. Aber naja, das hat jeder interpretiert das so ein bisschen anders für sich. Und jetzt würde ich direkt weitermachen mit einem Song. Nie wieder wegrennen von der Wilhelmine. Der passt irgendwie auch zu der Situation jetzt, auch was Berlin angeht. Da wollen wir auch gleich nochmal drüber reden, wenn wir über die Mahnwache reden, die ja dann chronologisch auch danach stattgefunden hatte. Aber jetzt erstmal nie wieder wegrennen von der Wilhelmine. Viel Spaß damit.

0: Das war nie wieder wegrennen. Ich war nicht weggerannt, ich verspreche es euch. Ich bin da geblieben. Und ja, lass uns doch ein bisschen schöne Musik noch hören, oder? Während wir reden. Also jetzt würde ich als nächstes mal die Alexandra Bürgernstelle ans Mikro holen. Mit der habe ich nämlich auf dieser Demo noch gesprochen.
1: Okay, also nach dem CSD auf der anderen Demo in Göppingen.
0: Und wollte von ihr so wissen, ob sie zufrieden ist, auch was die Zahlen angeht von den Leuten, die da waren und so. Da hören wir jetzt mal schön rein. Und dann könnten wir eigentlich mal so ein bisschen über das reden, was dann am Sonntag war. Also als wir um 18 Uhr die Mahnwache hatten. Mhm. Das ist eigentlich, dann sind wir chronologisch bei der Sache. Das haben wir ja dann von Queer Göppingen aus organisiert gehabt, diese Mahnwache. Und deswegen lasst uns mal reinhören, was die Alexandra so gesagt hat. Jetzt müssen wir es ein bisschen umbauen. So,
2: ich bin hier gerade auf der Demo auf dem Bahnhofsvorplatz mit ganz, ganz vielen Menschen. Also es könnten vielleicht ein paar mehr sein, oder?
3: Ja, wir hatten 50 Leute angemeldet. Das haben wir ganz knapp geschafft, aber wir sind trotzdem zufrieden. Es war eine schöne Runde, es hat Spaß gemacht. Wir waren laut, wir haben laut gesprochen, wir haben gut gesprochen und war gut.
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0: Queer Talk. Darüber sollten wir mal reden.
1: Ja, und heute zur Abwechslung reden wir im Queer Talk mal selber. Also lassen nicht andere zu Wort kommen. Kommen wir nur selber zu Wort. Ich wollte noch erzählen, das Thema Berlin hat natürlich unsere Community massiv beschäftigt, ist ja klar. Deswegen wir dann ja auch diese Mahnwache gemacht haben auf dem Marktplatz. Und auch da gab es einen queerfeindlichen Vorfall. Und zwar war es da so, also müsst ihr euch so vorstellen, wir waren auf dem Marktplatz gestanden, ungefähr da, wo der Sandkasten, ich sag mal Sandkasten ist, ne? Da standen wir. Wir hatten einen heftigen Lautsprecher dabei, über den wir dann auch Musik gemacht haben. Mhm. Wir haben es leider nicht geschafft, Mikro irgendwie anzuschließen, so dass es auch funktioniert hat. Aber die Helga hat ja eine laute und tiefe Stimme und dann haben wir da halt so ein bisschen was erzählt. Und dann gab es noch viel Musik und wir haben das live übertragen im Live-Chat. Mhm.
2: Und ihr hattet ja auch so diese Banner, ne? Habe ich gesehen.
1: Wir hatten Banner dabei, das Queer Göpping-Banner hatte ich leider im Auto vergessen. Konnte nicht mehr zurück, mit mieser Weise, aber egal. Und hat einen Banner dabei, die hatte dann die Daniela gemacht, total cool. Mhm. Und während wir da so standen und nachdem ich meine Rede gehalten hatte, also im Grunde, ich rede gleich nochmal drüber, was ich da gesagt habe, fuhr ein Fahrradfahrer vorbei. Also diesmal nicht Motorrad, sondern Fahrrad. Und meint so, ihr hättet in Berlin sein sollen.
2: Also im Sinne von euch hätte es treffen
1: euch
2: sollen.
1: Euch hätte es erwischen sollen, genau. Nice. Wurde er gestellt. Es gibt auch ein Foto von ihm. Mhm. Hat ihm nicht gepasst, wollte es dann gelöscht haben und so. Und hat dann gemeint, ich wollte ja nur meine Meinung sagen.
2: Das ist aber keine Meinung.
1: Nein,
2: das ist einfach ja nur Mord, Drohung, ja. Beleidigung.
1: Hasskriminalität.
2: Hasskriminalität, ja. Also Anzeige raus.
1: Ich hoffe, die Person, die das Foto gemacht hat und die direkt an dem Thema dran war, wird darauf reagieren in angemessener Form. Weil es einfach, weißt du, in dem Moment, wo du derer gedenkst, die jetzt gerade A, eine Frau, die gestorben ist, B, ja, ganz viele Schwerverletzte, ja. Wo die ganze Community erstmal zusammengezuckt ist und ja auch lange nicht klar war, was denn
2: das
1: eigentlich
2: also
1: los ist.
2: Naja, also ehrlicherweise kann das ja alle treffen.
1: Ja.
2: Also du, wenn du rausgehst dann und irgendein Irrer fährt in irgendeine Menschenmenge, kann es auch dich treffen. So, also pass ja auf, was du anderen wünschst. Ne?
1: Und das schnallen die irgendwie gar nicht. Und das ist was mich so unfassbar...
2: Ja, ich glaube, das ist so dann, ja, wenn es die trifft, dann trifft es nicht mich. Lieber die als mich.
1: Ja.
2: Ich glaube, das ist so eine richtige, krasse Mentalität. Hauptsache man selber ist irgendwie, einem selber geht's gut. Man hat ja Geld und alles.
1: Also in dem Workshop heute habe ich auch über das Thema Privilegien gesprochen. Und so die Frage, was für Privilegien wir so haben und wir haben ja schon einige und der da mit dem Fahrrad vorbeifuhr, der hat, denke ich, auch ein privilegiertes Leben und macht sich dann solche Gedanken und haut sowas raus. In dem Moment, wo man derer gedenkt, der Frau gedenkt, die gestorben ist und all der Menschen, die ja mit dem queeren Thema unterwegs sind und deswegen auch immer wieder Kriminalität erleben und Hass erleben müssen. Mhm. Also es war einfach nur schräg, ganz ehrlich. Naja, ansonsten war es cool, es war viel coole Musik dabei, es war auch so, dass die Leute im Live-Chat auch sich was wünschen konnten, das hat aber irgendwie nicht so funktioniert, ich habe es irgendwie nicht geschnallt, wie man das hinkriegt, dass die auch was schreiben können und ich habe sie aufgefordert und es kam aber dann kein Wunsch, aber wir hatten ja die Daniela und die hat wirklich viele tolle Songs gehabt und ja und das war dann halt einfach wieder so ein Ding, wo ich denke, Mensch, wir in Göppingen, da müssen wir uns echt noch ein bisschen am Riemen reißen, weil hier ja auch Kräfte am Wirken sind, die uns da auch irgendwie nicht gut tun. Ne? Und die, ah nee, jetzt haben sie sich wieder reingesneakt hier. Könntet ihr mal...
2: Naja, aber jetzt ist man ja zurecht da quasi.
1: Ja, wahrscheinlich. Könntet ihr dann vielleicht ein bisschen nach hinten gehen? Ein bisschen weg von den Mikros? Das wäre süß, ja. Ein bisschen noch, ein bisschen weiter. Ihr könnt ruhig so laut bleiben, aber weg vom Mikro. Ja, so ist doch gut. Ja. Und das war einfach so ein Ding, wo ich denke, es ist so offen geworden. Die Leute trauen sich so viel.
2: Ja.
1: Ja. Und das ist das, was mich super nachdenkt.
2: Naja, aber das Ding ist ja auch, dass es bleibt ja nicht stehen bei jetzt verbaler Gewalt. Mhm. Ne, was wir kriegen es ja mit die ganze Zeit ja schon. Also allein jetzt am CSD, aber auch davor, der Femizid, all diese Sachen. Ja. Es passiert so viel, was einfach an das Denken verlässt und wirklich in Taten übergeht. Und das finde ich so krass, weil dass man mal was denkt, ist das eine, oder dass man eine Meinung hat oder so und dass man die dann sagt, ist das andere, aber dass man dann auch handelt, das finde ich einfach, da kommt so viel drauf, wo ich gar nicht mehr weiß.
1: Wo du danach, irgendwie wirst du ja auch dann hilflos mit der
2: Zeit. Ja, voll. Und wie soll man darauf auch noch antworten, wenn nicht mit Gegengewalt so? Mhm. Also.
1: Ja, und das ist der Punkt, wo dann Antifaschismus dann auch irgendwie so ein Thema wird. Und wo dann die Diskussion wieder losgeht. Ja. Linke Gewalt, rechte Gewalt. Ja. Welche ist besser? Ja. Linke Gewalt, die sich gegen Dinge richtet, rechte Gewalt, die sich gegen Menschen richtet. Und dann wird die Hammerbande zitiert. Mhm. Ja.
2: Ja.
1: Eine super krasse Ausnahmegeschichte, die halt einfach gesagt haben, okay, wir gehen, und zwar nicht in Deutschland, sondern im Ausland, wir gehen diesen nächsten Schritt.
2: Mhm.
1: Wenn wir von denen verprügelt werden, wenn wir von denen zusammengeschlagen werden, dann kann das auch mal in die andere Richtung gehen.
2: Mhm.
1: Heißt nicht, dass Gewalt gut ist, heißt nicht, dass das in Ordnung ist, aber es heißt, dass man verstehen kann, warum Menschen dann da irgendwann an den Punkt kommen, wo sie sagen, na, jetzt muss ich aber auch. Ja, so wie der auf dem Motorrad einen Arschloch ruft oder mit dem Fahrrad vorbeifährt und sowas raushaut. Alles das sind Formen von Gewalt.
2: Ja.
1: Punkt. Und die dürfen und müssen wir uns in der Gesellschaft nicht gefallen lassen.
2: Ja.
1: Ist zumindest meine Einschätzung dazu. Ja, und ja, und so lief es dann, ging es dann weiter. Die Badische Zeitung hat bei uns eingefragt gehabt.
2: Die Badische Zeitung?
1: Ja, wir sind ja im Netzwerk, ist ja ein Baden-Württemberg-Netzwerk.
2: Ach so,
1: und die Badische Zeitung wollte dann was machen.
2: Ein Statement oder was?
1: Ein Statement haben und hat ein Interview gemacht mit der Corinna und mir, also zwei Sprechenden aus dem Netzwerk, also Vorstände aus dem Netzwerk. Und da kam auch nochmal so das Thema auf, so islamistische Gewalt, ob wir jetzt Angst haben vor islamistischer Gewalt auf den CSDs, was wir den Leuten empfehlen, die auf den CSD gehen
2: ist
1: wollen.
2: Ist ja nicht mehr, das ist ja nicht das Problem.
1: Ja, und ich hatte auch gesagt, ja, was ich mir wünsche und was ich wünsche den Leuten einfach Spaß. Mhm. Ich wünsche den Leuten, dass sie Connections haben, dass sie Menschen haben, mit denen sie reden können, dass sie Dinge tun, die ihnen gut tun, dass sie selbstversorglich sind, dass sie nicht Doomscrolling machen jetzt mit den ganzen schlechten Nachrichten, die da unterwegs sind. Dass sie einfach ihr Real Life irgendwie auch noch mitlaufen lassen und sich mit anderen verbinden und Spaß haben auch im Leben. Und da eben nicht immer auch da gibt es Echokammern, in denen man dann sich negativ verstärkt. Mhm. Und das sollte halt einfach auch anders laufen können. Und dann habe ich übrigens auch gedacht, okay, Musik ist auch ganz wichtig.
2: Mhm.
1: Aber wenn ich an Musik und gute Laune denke, ja, habe ich eigentlich immer einen Song, den ich da sehr, sehr cool finde. Vielleicht erahnt ihr schon, welcher Song jetzt kommt. Ich weiß es nicht. Wisst ihr es? Weißt du es? Du weißt es.
2: Keine Ahnung, wirklich. Habe ich noch nie gehört, diesen Song. Ich weiß
1: Tiere,
2: gar nicht.
1: Tiere, Suki!

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1: Oh, schon wieder Queer Talk. Und heute geht's aber ab. Ja, jetzt sind wir angekommen an dem heutigen Tag und dem heutigen Vormittag und den 4 Stunden, die ich im Mögi war. Und also wir haben einen Workshop gemacht und es ging im Grunde so um die Frage, was ist ein Queer Göppingen? Es ging um die Frage, was ist das eigentlich mit dem Geschlecht und was hat es mit Schule zu tun und wie kann man da und was ist da so das Thema? Und wir haben über Patriarchat gesprochen und wir haben über Feminismus gesprochen und wir haben über Antifaschismus gesprochen und Faschismus. Und also es war eine runde Geschichte, viele Themen waren da drin, auch das Thema Trans war natürlich dabei und so. Da durften wir auch ein paar Fragen stellen zu meinem Thema, Thema Trans und so. Ja, und danach habe ich dann so mal gefragt, okay, wie hat es euch jetzt eigentlich so gefallen? Und
2: hat sich dann mehr getraut, was zu sagen.
1: Ja, tatsächlich, tatsächlich. Miassi hat angefangen und da hören wir mal gleich direkt jetzt rein.
3: Hi, ich bin Miassi und ich habe heute mega viel gelernt über Sachen, die ich auch nicht wusste. Und ich bin froh, dass ich jetzt mein Wissen über alles halt größer gemacht habe. Jo.
4: Ja, hi, ich bin der Effe und ich fand's ziemlich cool und auch dadurch, dass ich mich ein bisschen mit dem Thema befasse, war ich schon ziemlich überrascht, dass ich sehr viel mehr erfahren habe, als ich dachte, dass ich schon wusste.
5: Hi, ich bin Ina. Ich fand den Workshop sehr gut. Wir haben viel gelernt und wir haben gelernt, dass wir auch alle akzeptieren sollten, so wie sie sind.
1: Für euch, meine Lieben, aus dem Workshop.
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1: Wir wollen gar nicht wissen, welches Haar es war, woher es hergekommen ist. Das wollen wir gar nicht wissen. Ja, meine Lieben, die Stunde Radio, bei Radio Fips mit Kreuz und Queer und queeren Themen ist schon fast rum. Aber wir haben noch eine gute Viertelstunde Zeit. Den AfD-Chor haben wir auch schon stillgelegt. Der ist irgendwie ganz sang- und klanglos hier eingepennt. Ich glaube, die haben sich keinen Kaffee gezogen. Ich weiß nicht, sollen wir die noch wecken oder sollen wir die jetzt einfach...
2: Ach, wir lassen die einfach. Und das ist nächste Woche. Machen die sowieso wieder auf.
1: Ich ja, fühl's. Stimmt. Und die haben ja echt auch so viel Stress gehabt, die Armen.
2: Das
1: ganz
2: stimmt.
1: Ehrlich. Ja, wir haben am Schluss noch einen Song, der geht 7 Minuten. Das darf man nicht vergessen. Dürfen wir nicht vergessen, dass der echt lang ist.
2: Oh Gott.
1: Das heißt, wir haben jetzt noch 10 Minuten zum Blubbern. Und dann sind wir aber auch, geht's auch schon los.
2: Schon ausgeblubbert.
1: Und ich wollte eigentlich noch auch in Anlehnung an den Workshop, wollte ich noch einen Song spielen von Lowladder, der kleinste gemeinsame Nenner. Und das würde ich sagen, machen wir auch noch. Das heißt, ich würde vorschlagen, dass wir jetzt schon so Abgesang machen und
2: Tschüss
1: sagen.
2: Ach so, jetzt sagen wir schon Tschüss und dann bis nächste Woche.
1: Weil das sind jetzt über 10 Minuten Musik noch.
2: Gut.
1: Die dann
2: ja, wir labern eh immer so viel, wir können auch ruhig mal mehr Musik machen.
1: Ja, wobei ich jetzt so gerade am Rechnen bin, das sind dann knapp 10,5 Minuten. Das heißt, wir haben jetzt noch eigentlich 5 Minuten, die wir labern könnten. Ich könnte zum Beispiel mal darauf hinweisen, dass ihr uns über queer@radiofips.de Benachrichtigungen schicken könnt. Zum Beispiel, wenn ihr irgendwelche Veranstaltungen habt.
2: Und dass bald Urlaub ist, vielleicht.
1: Ja, und wir vielleicht noch nicht wissen, ob und wie wir Live-Sendungen machen im Urlaub. Ich bin im kompletten August im Urlaub. Allerdings bin ich nicht weg, sondern ich bleibe hier. Ich muss noch Hausaufgaben machen. Aber ich werde natürlich dann auch...
2: Du musst so tun, als wärst du nicht da, damit Leute dir nicht irgendwie...
1: Ach so, du meinst, dass
2: Sachen
1: du mich
2: zuschieben, weißt du. Kannst du mal hier noch, kannst du
1: da... Ah ja, stimmt. Ah, okay, also ich bin praktisch jetzt 4 Wochen weg.
2: Urlaub.
1: Ich bin 4 Wochen auch nicht erreichbar. Aber vielleicht machen wir so, dass wir eine Konserve spielen, mal irgendeine Sendung, von der wir beide finden, die war echt cool, dann machen wir die nochmal oder so. Sowas können wir machen. Schauen wir mal.
2: Ja, finden wir schon was.
1: Oder wir machen einfach mal ganz stabil eine komplette Sendung, nur Musik.
2: Das wäre auch mal was Neues.
1: Und zwar so alle die Burner, die ich so gerne höre.
2: Ja, so eine richtige Hit-Playlist.
1: Linksgrün versiffte Hit-Playlist.
2: Summer-Hits.
1: Oder wir machen es auf Queer Göppingen, dass wir einfach mal vorschlagen, Leute, schickt uns doch einfach mal eine Playlist.
2: Quasi wie die Wunschbox,
1: ja,
2: nur
1: aber halt queere
2: davor.
1: Musik und davor. Das wäre doch auch eine Option.
2: Finde ich eine gute Sache eigentlich.
1: Also komm, dann lass uns doch das machen.
2: Läuft auf jeden Fall Icky Mel, sag ich dir gleich.
1: Achso, darfst du auch was mitwünschen?
2: Nee, nicht ich, aber Leute, die ich kenne, wo ich schon weiß, da wird was gewünscht.
1: Ja, Icky Mel ist für mich legendary, also auf jeden Fall. Sehr gerne. Ja, und ansonsten wünschen wir euch, dass ihr genau das tut, euch an eurem Leben freut, diesen Hass und diese Hetze auch im Netz nicht zu nah an euch ranlasst. Wenn ihr sie nah an euch ranlasst, dann bitte vor allem deshalb, weil ihr es anzeigt.
2: Ja.
1: Seid mutig. Ja. Zeigt das an. Es gibt da so viele Möglichkeiten, inzwischen es auch online zu tun. Die Online-Wache der Polizei, Hass und Hetze, gegen Hass und Hetze gibt es sogar im Landeskriminalamt jetzt eine eigene Abteilung und so. Also es tut sich was. Und ihr müsst euch das nicht gefallen lassen. Ihr müsst ja auch nicht versuchen zu überzeugen oder irgendwie mit denen noch weiterzureden. Das funktioniert halt eben leider nicht. Und aus dem Grund seid da bitte selbstversorglich. Passt auf euch auf. Lasst euch gut gehen. Es wird wieder heißer. Achtet so ein bisschen auf Klimamanagement, schnell morgens die Fenster zu, damit die Kälte drin bleibt, die von der Nacht noch da ist, weil wir haben glücklicherweise immer noch kühle Nächte, auch wenn die Tage sehr heiß werden.
2: Das stimmt.
1: Das rettet uns, glaube ich, alle noch
2: Donnerstag
1: ein bisschen.
2: Donnerstag wirklich gut trinken.
1: Ja, und sucht euch irgendwas. Höhle, besucht mal eine Höhle, geht mal in eine Höhle wandern.
2: Wald.
1: Geht ins Kino, geht in den Wald.
2: Shopping Mall sitzen.
1: In die Shopping Mall sitzen, ja, und dann ins Kino und dann wieder zurück. Ins Kino und dann wieder ins Shopping Mall. Und dann in den Wald. Und dann in die Höhle. Und
2: friert euch eine Wärmi ein.
1: Du hast da ja so ganz eigene Trips.
2: Ja.
1: Tipps, genau, stimmt. Ja, also wie gesagt, macht's gut. Es wird keine Sommerlochpause geben, aber es wird schon so sein, dass
2: bisschen
1: wir jetzt ein bisschen ruhiger machen.
2: Okay.
1: Ja. Und ihr lasst es euch einfach gut gehen. Und jetzt machen wir mal was von Lowlander nochmal, der kleinste gemeinsame Nenner. Das geht nochmal Gruß raus ans Smiggy und an die Gruppe, die da mit mir in dem Kurs war. Ja, weil auch das Thema Patriarchat und das Thema Femizid und all solche Dinge haben wir auch angesprochen. Also es war ein unfassbar
2: wilder Ritt
1: und die sind so toll mitgeritten. Und jetzt machen wir den kleinsten gemeinsamen Nenner. Meine Lieben aus dem Müggi, das war genau so das Thema, über das wir auch gesprochen haben.
2: Tschüss.
1: Macht's gut, ciao.

0: Ja, und ich muss euch gestehen, ich möchte einen Song noch mit reinnehmen, den hatte ich ganz vergessen, dass wir den auch noch machen sollten und wollten. Wenn ihr wisst, welcher Song das ist und aus welchem Film der ist, dann dürft ihr uns da gerne auch in queer@radiofips informieren. Na, ich bin gespannt, ob euch der Song irgendwie gefällt, ob ihr ihn kennt. Also ich glaube, viele kennen ihn schon aus der Szene, oder? Wie ist das? Was meinst du? Sollen wir mal losstarten?
1: Start los.

0: keine Angst, jetzt kommt die Wunschbox.
1: Bloß keine Angst, aber ich freue mich, dass ihr dieses Lied gespielt habt. Danger Dan, immer sehr gut.
2: Danger Dan ist ab jetzt mit diesem Lied in jeder unserer Sendungen drin.
0: Hat Helga beschlossen.
2: Bis der antifaschistische Kampf erfolgreich war, bleibt es jetzt jedes Mal in der Sendung drin.
1: Ja, aber es ist nicht das einzige gute Lied.
2: Nein, es gibt noch viel mehr, aber das ist jetzt
0: das
2: im Moment.
0: Das können die Leute sich ja jetzt in der Wunschbox wünschen, all die anderen Songs.
2: Die ganzen anderen antifaschistischen Songs dürft ihr euch jetzt in der Wunschbox wünschen.
1: Ja, mal gucken. Ich glaube, ich müsste da auf eure Festplatte zurückgreifen.
2: Ja, darfst du. Also ich habe in meinem Verzeichnis hier bei Kreuz und Quer einiges liegen, das du dann benutzen darfst.
1: Dann schauen wir mal. Also,
2: viel Spaß in der Wunschbox.
1: Lieben Dank euch beiden. 19 Uhr in eine Minute.
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Marty Privati und der Rasenmäher um 19 Uhr und gleich 5 Minuten. Herzlich willkommen zur Wunschbox am letzten Juli, Dienstag des Jahres 2026. Und wir kratzen schon wieder an der 30-Grad-Marke. Eben vorhin beim Herfahren im Auto hat es 29,5 Grad angezeigt. Und morgen soll es ja noch ein bisschen wärmer werden. Das heißt, ihr seid hoffentlich irgendwo an einen kühlen Ort zurückgezogen. Sitzt irgendwo im Biergarten vielleicht im besten Fall oder zu Hause auf dem Balkon, auf der Terrasse. Oder vielleicht seid ihr ja noch irgendwie an irgendeinem See, den es hier, im schönen Remstal gibt, ne? Oder Richtung Kirchheim runter, die Bürgerseen oder so, und hört da vielleicht übers Webradio. Radio Fips, und was gäbe es Schöneres, als an diesem lauschigen Sommerabend noch einen Musikwunsch erfüllt zu kriegen. Dafür sind wir da bis 21 Uhr. Musikwünsche und Grüße hier bei uns. Und ihr könnt die wie immer abgeben. Telefonisch oder per WhatsApp unter 07161 914 24 24. Unsere Hotline sozusagen heute ins Studio. Und ansonsten könnt ihr uns auch eine E-Mail schreiben unter studio@radiofips.de. Uns interessiert natürlich, wie es euch geht. Jetzt nicht nur wegen des Wetters, sondern vielleicht auch wegen der Ferien. Morgen ist der letzte Schultag hier. Da geht vielleicht die Sause. Vielleicht sind auch die Koffer schon gepackt. Ne? Heute ist ja vielleicht noch billiger, irgendwo wegzufliegen. Oder morgen am Nachmittag. Was habt ihr vor in den Schulferien, in den Sommerferien? Vielleicht habt ihr aber auch ganz ohne Kinder und Schulferien irgendwie frei. Mäuerchen bauen im Garten, das machen ja auch manche Leute, wie ich gehört habe. Rasenmähen ist jetzt vielleicht nicht so, wie wir es eben gehört haben, weil bei der Hitze wird der Rasen, wenn er gemäht ist, dann umso schneller braun. Das ist nicht gut. Aber für alle anderen Haushaltstipps sind wir hier auch zu haben. Wie gesagt, meldet euch 07161 914 24 24 oder schreibt uns kurz eine E-Mail an studio@radiofips.de. Und was kann man bei diesem Wetter an diesem Abend sonst noch machen, außer im Biergarten gehen? Natürlich eine Kugel Eis holen. An der Eisdiele eures Vertrauens. Hier ist der Bürger Lars Dietrich.

0: Beat System und Fresh. Eine kleine Erfrischung können wir brauchen hier heute bei diesen Temperaturen. Die Wunschbox hier mit euren Musikwünschen und Grüßen. Und am Telefon ist der Uwe, wenn ich den richtigen Regler erwischt habe. Guten Abend, Uwe.
1: Ja, schönen guten Abend.
0: Hi.
1: Und guten Abend an die Zuhörer.
0: Schön, dass du auch mit hier zugestiegen bist ins Radio Karussell. Und dabei bist heute Abend. Wie geht's dir?
1: Ja, schon warm, schön warm.
0: Und schön warm.
1: Meine Temperaturen. Aber jetzt wird es wieder zu heiß für mich auch. Aber
0: Wie wappnest du dich gegen diese Temperaturen?
1: Ich weiß nicht, da trinke ich sehr viel Wasser.
0: Ja, ich muss ja so lachen. Es gibt ja in irgendwie diesen Elektrogeschäften gibt's doch diese kleinen Ventilatoren, ne? So diese Zigarettenschachtelgroßen Dinge mit irgendwie,
1: genau.
0: Kann man glaube auch über USB irgendwie an Laptop ranhängen oder zu Hause an Computer. Und das ist halt so lustig, wenn man so irgendwie unterwegs ist mit dem Fahrrad oder mit dem Auto und dann an Bushaltestellen steht oder am Bahnsteig, ne, und stehen die ganzen Leute gerade immer mit diesen Dingern und lassen sich also da den Wind ins Gesicht blasen vor diesen kleinen Schnutzel-Fentys da. Das ist lustig. Ja. Wir haben Besuch im Studio. Sonja ist da und sie packt gerade aus ihrer Handtasche genau so einen kleinen Ventilator aus. Das ist lustig. Jetzt haben wir das auch noch im Studio. Da musst du gar nicht so weit reisen. Siehst du, hast du auch so einen kleinen Fenty?
1: Nee, so einen kleinen, oder ich hatte mal einen, ich weiß nicht mehr, ob
0: das mal einen
1: gekriegt habe.
0: Ja. Der ist wahrscheinlich hier, die Sonja hat mit dem Studio.
1: Ja, vielleicht.
0: Okay, alternativ, Eimer mit kaltem Wasser Füße reinhängen, oder?
1: Ja, genau, also ich gehe an den See oder...
0: Ach, du gehst an den See, an welchen See? Empfehlung von Badeseen. Ja, Empfehlung.
1: Freibad
0: ist doch kein Badesee.
1: Ja, aber Freibad war ich seit langem nicht mehr und so, aber ich gehe gerne an den See.
0: Ja.
1: Und
0: welchen Badesee rund um Göppingen kannst du denn empfehlen?
1: Rund um Göppingen?
0: Ja.
1: Da gibt es viele Badeseen. Mhm. Ich weiß die jetzt auswendig alle nicht. In der Brüderhausensee.
0: Bodensee, Comersee,
1: Gardasee. Ich auch ab und zu.
0: Ja. Richie ist auch hier im Studio. Hat, was hast du für?
2: Einen wunderschönen guten Abend. Ja, die Mecklenburger Seenplatte ist ja auch sehr gekommen. Ja,
0: genau. Ist immer eine Frage der Betrachtung. Ne? Also es ist relativ, sagte schon der weise Grauhaarige aus Ulm.
1: Also früher war ich immer an Blüderhauser See.
0: Ja.
1: Aber der ist, glaube ich, nicht mehr so toll, denke ich mal. Ich Hauptsache in die Füße rein, ins kalte Wasser.
0: Genau. Zur Not kann man sie auch in die Filz hängen.
1: Ja, genau.
0: Die Füße. Was dürfen wir für dich spielen, lieber Uwe? Letztes Mal habe ich es ja total verballert mit Bonnie Bianco und Pierre Costo. Und ich habe es aber für dich rausgekramt. Stay, hattest du dir gewünscht.
1: Ja, genau.
0: Haben wir jetzt. Ich habe es besorgt.
1: Spielen wir es doch.
0: Frisch runtergerippt. Genau, ja.
1: Danke, vielen Dank, dass du es besorgt hast.
0: Ja, sehr gerne. Hat bei uns im Archiv schon lang gefehlt. Ich hatte es nur immer verdrängt. Ja. Was dürfen wir sonst noch erfüllen, musikalischer Art und Weise?
1: Ja, ich wollte mal wieder Sommer haben. Wann wird es mal richtig wieder Sommer?
0: Morgen, sage ich dir. Rudi Carrell, ja, irgendwie.
1: Rudi Carrell hat es ja gesungen damals.
0: Ja, genau, 80er so Jahre. Ja.
1: Genau.
0: Damals gab es noch keinen Klimawandel, zumindest nicht in der Form.
1: Ja.
0: Und dann wolltest du noch irgendwas mit Hoffnung hören. Und wir haben da rausgesucht, Karat, ne? Eine Band, die damals im Osten groß geworden ist. Und die hat den Titel Hoffnung da irgendwie aufgenommen mal. Ich kenne den Titel auch nicht an sich. Also ich kenne nur Karat, ne? Die hatten ja das Original gemacht von über sieben Brücken musst du gehen. Na, was ja der Peter, der Maffay dann irgendwie gecovert hat und groß rausgebracht hat.
1: Deshalb kennt man es nur über Peter Maffay
0: vielleicht. Ja, genau. Aber Karat ist eigentlich die Band, die hinter diesem Song steht. Und Hoffnung hören wir uns dann zusammen an. Ich hoffe, es ist ein guter Titel, ne? Aber wir geben die Hoffnung ja nicht auf.
1: Genau, die Hoffnung stirbt zuletzt, sagt man auch.
0: Ja, genau. Gut, lieber Uwe, dann vielen Dank für deine Musikwünsche. Und dann legen wir los mit Rudi Carrell. Gehab dich wohl. Bis nächste Woche, wenn du magst.
1: Ja, bis nächste Woche dann.
0: Oder wolltest du noch jemanden grüßen?
1: Ja, die Radiozuhörer grüße ich.
0: Okay, ist angekommen. Bis denn.
2: Bis dann.
0: Gehab dich wohl.
2: Viel Spaß.
1: Ja,

Verrat und Hoffnung haben wir gespielt für den Uwe. Ich hoffe, das war genehm. Um 19 Uhr und 30 Minuten. Hier ist die Wunschbox am Dienstagabend mit euren Musikwünschen und Grüßen. Wir sind erreichbar noch bis 21 Uhr unter 07161 914 24 24. Unsere Telefonnummer zu uns ins Radio FIP Studio und gleichzeitig unsere WhatsApp-Nummer, unter der ihr uns Text- und Sprachnachrichten schicken könnt. Das hier ist unser nächster Musikwunsch für die Sonja. Spielen wir Dick, Brave und Back for Good. Gestern war wohl im Winterbach.

Ich hoffe, das ist der richtige Groove für euch am Dienstagabend, an diesem 28. Juli. Earth, Wind and Fire, Let's Groove. Oh, Besuch. Dann schauen wir mal, wer hier kommt. Oh, hoher Besuch.

Die Fine Young Cannibals und She Drives Me Crazy. Um 8:05, Dienstagabends, die Wunschbox hier. Und der Martin aus Göppingen schreibt hier über WhatsApp 07161 914 2424. Hey Olli, ich sage Dankeschön für 3 Stunden Live-Bühne von Radio Fips beim Busfestival vergangenen Sonntag. Ja, das ist irgendwie schön. Lieber Martin, dich da auch persönlich getroffen und kennengelernt zu haben, nachdem du ja schon viele Jahre hier im Studio schreibst und Kontakt mit uns hältst und dann auch mal tatsächlich unsere Stammhörer wahrhaftig zu sehen und zu erleben und mit denen zu sprechen. Das ist dann schon was ganz Besonderes. Das freut uns, wenn wir mit Radio Fips irgendwie auch draußen sind bei irgendeiner Live-Veranstaltung und wir dann angesprochen werden. Hallo, ich bin diejenige und derjenige und wie auch immer, wenn man sich dann mal persönlich trifft, ja, und dann auch mal die Radiogesichter sieht oder umgekehrt die Hörerinnen und Hörergesichter und wie der Richie dann ganz baff ist und erschrickt oder vielleicht erschrickt man dann vom Richie. Radiogesicht, genau. Ja, schön, lieber Martin, dass du da warst und uns besucht hast und dass dir unsere 3 Stunden Live-Bühne da gefallen haben. Ja, und heute wünscht er sich Katie Mellower und 9 Million Bicycles. Und Grüße gehen an alle leidenschaftlichen Radfahrer. Der Martin aus Göppingen. Ja, stimmt, wir haben uns ja unterhalten. Du hast mir einen Tipp gegeben, weil ich ja auch sehr gerne mit meiner Herzensdame mit dem Fahrrad unterwegs bin. Hier im Oberschwäbischen beziehungsweise im Allgäu den Dampflokradweg mal zu fahren. Ich habe das schon meiner Frau weitergesagt und wir werden da mal gucken. Ich hatte nach dem Busfestival, ich war nur durch. Du hast es gemerkt, lieber Martin, seh es mir nach. Ich war etwas geschafft und bin eigentlich erst heute Morgen wieder aus dem Bett gefallen, den gestrigen Tag. Dann habe ich so fast ein bisschen verschlafen, muss ich mir ehrlich sagen. Okay, wir werden uns drum kümmern. Ich werde dir berichten, lieber Martin. Vielen Dank, jetzt geht's Radfahren mit Katie Mellower. Dir noch einen schönen Abend, lieber Martin. Und bis bald, wir sehen uns bestimmt irgendwo mal wieder.

0: habe ich gedacht, das passt noch zum Hinterherschieben. Queen und Bicycle Race um 20 Uhr und gleich 3 Minuten.
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0: Kollege hat es mir vorweggenommen. Zweite Stunde Wunschbox. Mit euren Musikwünschen und Grüßen. Wir sind erreichbar noch ein Stündchen unter 07161 914 24 24. Unsere Telefonnummer ins FIPS-Studio und unsere WhatsApp-Nummer für Text- und Sprachnachrichten. Sonst gerne E-Mail schreiben studio@radiofips.de. Mein Name ist Olli Schwarz. Schönen Dienstagabend.

für alle, die heute Abend noch ein bisschen Kopfnicken wollen. Eminem und Without Me. Die Wunschbox, eure Musikwünsche und Grüße 07161 914 24 24.

Ich hoffe, das Frühstück hat euch geschmeckt. Deep Blue Something und Breakfast at Tiffany's. 20 Minuten noch, dann geht's los. Unsere Radiobühne heute ist Michael Lane zu Gast, deutsch-amerikanischer Singer-Songwriter. Es gibt Indie-Folk-Pop. Pop, nicht Pub. Ich war irgendwie bei Indie-Irish, da war ich irgendwie beim Pub gerade gelandet. Nein, Pop gibt's auf der Radiobühne. Wir sind sehr gespannt, freuen uns drauf. Und von daher, Last Call sozusagen für euren Musikwunsch, eure Grüße hier bei uns unter 07161 914 24 24. Unsere Telefonnummer und WhatsApp-Nummer für Text- und Sprachnachrichten. Reicht uns nur schnell euren Musikwunsch durch, was ihr heute Abend noch hören wollt, weil Michael Lane wird's wahrscheinlich nicht spielen. Und hier ist der Sohn von Phil Collins, der Simon Collins. Der versucht sich auch musikalisch. Ocean Deep Inside heißt dieser Titel, den wir spielen.

John Morland und Lies I Choose to Believe. Es ist 9:05. Tja, das war sie, die Wunschbox für heute, Dienstag, den 28. Juli 2026. Ich hoffe, es war genehm. Bedanke mich für die Musikwünsche, die eingegangen sind. Bedanke mich fürs Zuhören und würde euch eigentlich einen schönen Abend an dieser Stelle jetzt schon wünschen, wenn ich euch jetzt nicht die Radiobühne noch ans Herz legen würde. Denn die gibt's jetzt gleich in 5 Minuten. Zu Gast ist Michael Lane. Und Andy, deutsch-amerikanischer Singer-Songwriter mit Indie-Folk-Pop. Und ja, das wird noch ein schöner Abend. Das passt auch zum Wetter draußen, also bleibt dran. Und genießt noch den Abend mit uns, mit Radio Fips. Und zum Abschluss der Wunschbox gibt es jetzt noch Noah Kahan und Dan. Also bleibt dran. Und falls nicht, wäre schade, wünsche ich euch trotzdem einen schönen Abend. Und danke fürs Zuhören.

0: Noah Kahan und Dan. Und damit ist es 21 Uhr und eine Minute.
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0: Und heute auf unserer Radiobühne begrüßen wir Michael Lean und den Andy. Am Mikrofon ist Olli Schwarz.

0: Middle, Musik von Michael Lane. Und er ist heute mit seinem Gitarristen Andy zu Gast bei uns auf der Radiobühne bei Radio Fips. Schönen guten Abend an euch.
1: Hey. Hallo.
2: Was hast du als Name jetzt gerade gesagt?
0: Andy?
3: Alex.
0: Oh, ich entschuldige mich vielmals. Müssen wir nachher rausschneiden. Nee, Quatsch. Es ist alles live hier, ohne Netz und doppelten Boden. Der Alex. Okay. Michael. Du bist, hier steht in der Beschreibung, deutsch-amerikanischer Singer-Songwriter. Mhm. Bist du mehr Amerikaner oder mehr Deutscher?
2: Wenn man zusammenrechnen würde, wie viele Jahre ich jetzt in Deutschland insgesamt war und wie viele Jahre in Amerika, wäre ich auf jeden Fall mehr Deutsch.
0: Mehr Deutsch. Aber du bist in Amerika geboren, dort aufgewachsen?
2: Nee, ich bin in Nürnberg geboren.
0: In Nürnberg?
2: Yes.
0: Okay, und wie kommst du dann nach Amerika?
2: Naja, mein Vater war Amerikaner. Meine Eltern haben sich dann gesplittet und er ist dann wieder zurück nach Amerika und dann aus welchem Grund auch immer ist meine Mutter aber trotzdem mit nach Amerika gezogen. Okay. Also, genau.
0: Etwas verwirrend, aber ja. Ist in Ordnung. Also, du bist in Amerika gelandet, nachdem du aus Nürnberg sozusagen entführt wurdest, schönen Bayernland. Mhm. Und wo seid ihr dann in Amerika gelandet? Wo bist du aufgewachsen da?
2: Also erst waren wir in Pennsylvania, sind wir ein bisschen rumgehangen.
0: Pennsylvania, sehe ich zweifel.
2: Ja, und dann ging es irgendwann nach Wisconsin, Green Bay, weil meine Mutter hatte eine Freundin, die sie auch in Deutschland, eine deutsche quasi Freundin, die auch nach Amerika gezogen ist und die dachte, okay, meine Freundin wohnt in Green Bay, warum einfach nicht nach Green Bay ziehen, ne? Okay. Nehme ich meinen Sohn mit.
0: Ja, wie alt warst du da, als du sozusagen übergesiedelt bist?
2: So 6 Jahre alt, sowas.
0: Ah, okay. Mhm. Ist aber schon auch ein ganz schöner Bruch, oder? Wenn man da aus dem schmalen Deutschland dem großen Amerika kommt.
2: Naja, ich war ja von Nürnberg dann erst Dorfhaus, war ich da das letzte Jahr dann noch mit 5, 6 bei meinen Großeltern gewohnt. Mhm. Das ist bei Weißenohe, das ist so Nord von Nürnberg. Mhm. Und dann, dann hatte ich, und dann sind wir nach Pennsylvania gezogen dann von da.
0: Und wann und wie bist du dann wieder zurück nach Nürnberg?
2: Ich bin tatsächlich immer in die Sommerferien auch zwischendrin immer nach Deutschland zu meinen Großeltern, weil ich habe eine... das wollte ich sagen, weil ich in Dorfhaus hatte ich meine Großeltern und da habe ich eine starke Beziehung zu meinen Großeltern, zu meinen Cousinen und so und bin dann in die Sommerferien oft nach Deutschland gezogen und hatte immer den Bezug auf Deutschland und dann, wo ich dann in die Army gekommen bin, war ich auch in Deutschland stationiert und fand es immer schön in Deutschland und dann dachte ich...
0: Stimmt, in Nürnberg gibt es ja auch eine amerikanische Kaserne.
2: Gab's mal? Ja, jetzt gibt es keine mehr in Nürnberg.
0: Ah, okay.
2: Also soweit ich weiß, nicht offiziell zumindest.
0: Ja, wie wurdest du dann zwischen Deutschland und Amerika denn musikalisch geprägt? Wie ist deine musikalische Karriere?
2: Also da habe ich meine Mutter zu bedanken. Quasi ihre CD-Kollektion war meine musikalische... Ihre CD-Kollektion hat mich musikalisch geprägt.
0: Was war da zu finden so an Interpreten,
2: An
0: Alben?
2: Also Queen, das rote Album, oder die Farbe, wie war die Farbe nochmal von Queen? Das wurde es einfach einfarbig.
0: Boah, da fragst du mich, da bin ich jetzt auch überfragt.
2: Ja,
0: im Zeitalter der digitalen Audio-Tracks hat man diese Alben-Cover
2: nicht. Ja, das sind halt die besten drauf. Vielleicht war es die Greatest Hits sogar, das kann sein.
0: Ja, ja.
2: Und dann Michael Jackson hat sie im Album gehabt, Queen hat sie, The Wall, beziehungsweise Pink Floyd The Wall. Und die hatte auch den Film. Kennst
0: ja, das Video, ja, mit diesen Animationsmännchen und
2: Wahnsinn.
0: Sowas. Das ist, glaube ich, von 79, ne? Das war für die damalige Zeit schon, also das ein Riesenwerk damals von Roger Waters. Ne?
2: Ich war auf jeden Fall viel zu jung eigentlich dafür. Ich habe meine Freunde verstört, habe immer gesagt, hey, komm mal vor, ich habe voll das coole Video. Zeigt ihnen das von Queen, dieser Film und... Ja, ich war halt total begeistert von diesem Film. Ich habe den bestimmt 100 Mal geguckt.
0: Der hat mich auch ziemlich beeindruckt. Mhm. Also die Musik zum einen und dann tatsächlich, um auch die Musik und die Texte zu verstehen, war The Wall natürlich Hammer.
2: Großartig, Hammer. Ja.
0: Ah, okay.
2: Schon.
0: Und ich schätze mal, aber weil deine Musik ja schon bisschen Country-mäßig
2: Country, ja.
0: Angelehnt ist. So, hat mir zumindest mein Kollege, der Richie, irgendwie erzählt. Ne? Das ist so Country-Musik. Country.
2: Naja, ist es ganz falsch, ist es nicht, okay? Und das ist jetzt, weil eben, wo ich dann in der Schule gegangen bin, beziehungsweise Highschool hat es angefangen, ich bin immer mit dem Bus abgeholt worden.
0: Ach, mit diesen gelben Schulbussen, genau. Mit diesen legendären.
2: Genau, ja, ja.
0: Immer in den Filmen
2: gelben
0: sieht.
2: Bus, der war gelb tatsächlich. Und ich hatte, ich hatte eigentlich immer mein Disc-Ding dabei.
0: Discman, ja.
2: Discman, ja, ja. Und einmal hatte ich dann mein Discman nicht dabei und dann musste ich die Musik von Busfahrer anhören und was hatte ich gehört? Country Music.
0: Country Music.
2: Und mir hat es voll gefallen. Ich habe dann aufgehört, mein Discjockey immer mitzubringen. Alan Jackson, Tim McGraw, ey, Wahnsinn. Also ich voll begeistert. Deswegen kann ich das vielleicht nachvollziehen, wenn man das vielleicht irgendwie in meiner Musik halt
0: so ein bisschen raushört.
2: Ja,
0: ne, diesen Cowboy-Hut, ne,
2: ja,
0: die Jeans.
2: Ja,
0: und genau. Das sitzt der Busfahrer mit dem Bart an seinem großen gelben Bus. Ja. Okay. Ich schätze mal, du hast dann wahrscheinlich auch musikalisch dich erstmal mit der Gitarre vertraut gemacht, oder? Wie ist so dein Werdegang an Musikinstrumenten?
2: Also, das erste war die Stimme, also beziehungsweise halt singen. Ne?
0: Ah, okay.
2: Ich habe dann immer versucht, Michael Jackson 1:1 nachzusingen und Freddie Mercury und getanzt dazu auch tatsächlich. Ja. Hat mir Spaß gemacht. Hab viel Zeit verbracht.
0: Das heißt, du hast den Moonwalk perfekt drauf.
2: Ja,
0: oder?
2: Ja, genau. Ja, viel Zeit mit Singen verbracht und das Gitarrenspielen kam erst viel später. Das war quasi am Ende meiner Army-Zeit, hatte ich erst meine erste Gitarre, wo ich dann mir das...
0: Das heißt, du bist nicht wie viele Musiker, die wir da haben, quasi mit der Gitarre unterm Arm aufgewachsen?
2: Nee,
0: sondern hast das dann erst später entdeckt.
2: Ja, nee, ich danke, wenn meine... Ich hab mir gedacht, wenn meine Doorkicker Kumpels Gitarre spielen können von der Army, kriege ich es auch hin.
0: Okay, das heißt, du hast erstmal gesungen, verschiedene Sachen, Michael Jackson, Country Music von deinem Busfahrer und quasi alles, was so das CD-Archiv deiner Mutter hergab. Und wie kam es dann aber tatsächlich dann zum Musikmachen, dass du Musiker wurdest? Wann gab es da so einen Punkt oder einen Erlebnis?
2: Ja, das ist eine gute Frage. Und ich habe die letzten 2 Jahre in der Army, durfte ich beim US Army Corps, das war der 82nd Airborne All-American Chorus, durfte ich ein Teil davon sein. Und es hieß, entweder bleibe ich da, wo ich bin und muss wieder zum zweiten Mal nach Irak. Und da hatte ich keinen Bock drauf und dachte, was gibt es denn da für andere Optionen? Und da habe ich gehört, da gibt es einen Chorus. Lustigerweise bin ich trotzdem mit dem Chorus nach Irak und Afghanistan zum Singen geschickt.
0: Ah, ihr habt da unten gesungen?
2: Ja, ja, zum Singen aber.
0: Ah, okay.
2: Da haben sie uns überall rumkuschiert.
0: Ist das Motivation für die Army-Kollegen?
2: Auch, ja. Naja, wir haben auch in Highschools in ganz Amerika gesungen. Wir haben auch in ganz viel verschiedene Coca-Cola 500 haben wir gesungen. In Kalifornien haben wir auch in verschiedene Veranstaltungen, die haben uns halt überall rumgeschleppt. Genau. War eine coole Zeit auf jeden Fall.
0: Und 2 Jahre hast du das gemacht, hast du gesagt.
2: Ja, ja. Und da habe ich auch, durfte ich dann auch, das letzte Jahr durfte ich dann auch Solo-Stücke übernehmen, wo ich quasi solo,
0: wow.
2: also mit Chor im Hintergrund. Und das hat mir richtig gefallen, aber in der Army zu sein, hat mir halt überhaupt nicht getaugt, ne? Weil es halt sehr streng und Haare schneiden und immer alles muss perfekt ausschauen und Uhrzeiten und früh aufstehen und das war nicht schön. Und aber das hat mir halt gezeigt, was ich, dass das Musik eigentlich schon, dass ich da aufgehe auf jeden Fall.
0: Dass das dein Ding ist.
2: Ja, schon. Ja.
0: Und dann kam aber ein Punkt, vermute ich jetzt mal, wo du bei der Army raus bist. Und dann hast du gedacht, was mache ich? Ich werde jetzt Berufsmusiker, oder?
2: Nee, nicht ganz. Naja, ich bin dann von der Army raus und dann habe ich erstmal einen Job als Zivil in dem Zivilleben genommen. Da bin ich nach Texas gezogen, weil da gab es ein Jobangebot. Habe ich da noch ein bisschen gearbeitet. und gleichzeitig in der Zeit auch ein bisschen produziert nebenbei. Ich hatte eigentlich mit Musikproduktion mit 14 oder 15 angefangen, mit FL Studio. Ich weiß nicht, ob dir das was sagt. Das ist so ein DAW. In meiner Mutti im Keller angefangen, Musik zu produzieren. Halt elektronische Musik halt, ne? Mhm. Weiß nicht. Und man konnte dann damals, war das im Programm, konnte man die Stimme aufnehmen, war ganz cool. Mhm. Und
0: das heißt so ein MIDI-Keyboard?
2: Nee, alles in der Box, weil ich hatte da nichts. Ich hatte nur einen Rechner, aber ich fand es halt cool, dass du in diesem Programm konntest du Sachen einprogrammieren und konntest Musik machen. Meine Kumpels fanden das alle witzig, weil ich konnte voll die komischen Sachen damit produzieren. Das hat man nicht hören können, aber es war halt, hat mir Spaß gemacht. Okay, und dann in Texas habe ich das auch ein bisschen gemacht und war einfach aber nicht glücklich. Ich hatte auch ein Haus und einen guten Job und so, aber das hat mich nicht so erfüllt, das war auch ein bisschen hart. Und dann habe ich gesagt, naja, in Deutschland war ich immer glücklich. Ich war immer, wie ich meine Großeltern, und ich wollte sowieso wieder dann meine Großeltern besuchen, weil ich sie schon länger nicht mehr gesehen habe. Und ich war ja in der Army in Deutschland stationiert als Soldat. Da durfte ich auch noch meine Großeltern immer und meine Cousinen und Cousins, und da hatte ich dann auch Freundschaften. Genau. Und dann dachte ich mir, ich gehe jetzt mal wieder nach Deutschland, weil da hat es mir immer gefallen, und die Kultur und die Heimat und Dorfhaus. Ich habe es ja auf meinen Arm tätowiert.
0: Ich sehe es gerade, Dorfhaus.
2: Ja. Nee, ich so verliebt bin. Ich war erst Sonntag in Dorfhaus. Und bin da vom Berg runter gewandert und habe das genossen. Hat meine Oma besucht. Das war schön.
0: Ein tolles, interessantes Leben bisher. Wir kommen gleich auch noch auf den Alex zu sprechen. Nicht den Andi, das merke ich mir jetzt, dass ich das richtig habe. Aber ihr seid ja hier, um Musik zu machen, und wir haben jetzt schon wieder fast eine Viertelstunde hier sozusagen miteinander gesprochen. Ihr seid ja aber auch hier, um Musik zu machen, deswegen würde ich sagen, komm, spielt doch mal 2 oder 3 Stücke, je nachdem, wie ihr Spaß dran habt. Und dann redet man nachher weiter.
2: Ja, gerne.
0: Genau. Andy Lane ist zu Gast bei uns auf der Radiobühne zusammen mit seinem Gitarristen, dem Alex. Deutsch-amerikanischer Singer-Songwriter, so nennt sich der Michael Lane. Und wir sind jetzt gespannt. Hoffentlich hat die Wärme hier im Studio jetzt nicht die Gitarren noch allesamt erstmal verstimmt. Aber gucken wir mal.
2: Ja, was macht man denn? Live free, oder? Sind wir noch live? Ja?

0: Klingt schrecklich, wenn drei Leute im Studio klatschen. Michael Lehn, unser Gast heute bei Radio Fips auf der Radiobühne. Nächster Song.
1: Das ist auch ein neuer Song von mir. Ich weiß nicht, wann der released wird, aber er kommt auf jeden Fall.

0: Ihr sitzt da gerade so schön, Michael Lane und der Alex. Und wollt ihr noch mal einen machen oder sollen wir quatschen? Also ich würde sagen,
1: quatschen wir doch ein bisschen, oder?
0: Quatschen wir?
1: Ja.
0: Okay, gut, dann quatschen wir noch ein bisschen. Okay, dann komm drüber.
1: Ich spiele so viel und quatsch nicht genug.
0: Schauen wir mal. Michael Lane ist zu Gast. Deutsch-amerikanischer Singer-Songwriter. Er hat eben erzählt, dass er eigentlich noch gar nicht so früh mit dem Gitarrespielen angefangen hat. Erst nach ein paar Jahren. Er hat eigentlich zuerst den Gesang entdeckt und Sachen mitgesungen aus der CD-Kollektion seiner Mutter. Dann in Amerika im Schulbus, ne, hat der Busfahrer auch immer Musik laufen lassen. Und da hat
2: Country.
0: Country, genau. Und da hat der Michael seinen Discman ausgeschaltet und hat den Klängen aus dem Radio vom Busfahrer gelauscht. Ne?
2: Ja. Yes, yes. Ja. Darf ich fragen, und zwar, wie lange gibt es Radio? Ich glaube, irgendjemand hat 1900 irgendwas 80?
0: Also Radio, genau, also seit 1985 gibt es dieses Radiostudio und es war zuerst ein Krankenhausfunk, also ein Radiosender für die Patientinnen und Patienten in der Klinik hier in Göppingen. Und wir haben da lange Zeit nur in Anführungsstrichen Krankenhausfunk gemacht, also man konnte das nur im Krankenhaus dann auch hören und seit 2003 haben wir eben das auch für die Öffentlichkeit. Ne? Das heißt, das sehr sind cool. Jetzt 23 Jahre.
2: Ah, okay.
0: Oh, zwei Jahre, dann haben wir 25-Jähriges.
2: Ja, macht ihr da was?
0: Ja, ich weiß nicht, wenn ihr kommt und spielt.
2: Yes. Ja, bitte.
3: Klar.
2: Klar, auf jeden Fall.
0: Jubiläumskonzert.
2: Wenn ihr zuhört, ne, kommt gerne vorbei.
0: In zwei Jahren dann irgendwann.
2: Ja, zwei Jahren, genau.
0: Zwei Jahre noch, okay.
2: Haben wir noch ein bisschen.
0: Aber zurück zu dir, Michael. Du warst dann lange Zeit in Amerika, Pennsylvania und was, Wisconsin?
2: Green Bay, Wisconsin. Da habe ich die meiste Zeit in Amerika verbracht. Genau. Kennst du die Green Bay Packers?
0: Oh, nein.
2: Nein?
0: Bin da nicht so im Sport drin.
2: Du?
0: Ja. Ja.
2: Ja.
0: Richie kennt alles.
2: Richie kennt's. Du auch, ja?
0: Jürgen auch. Ja, ich wälze mich hier in Unwissenheit. Aber ich bin ja auch da, Radio hat ja einen Bildungsauftrag. Nicht nur an die Leute, die Radio hören, sondern auch an die Leute, die Radio machen.
2: Ja.
0: Von dem her. Ja, was ist mit diesen, wie heißen die, Green Sox?
2: Green Bay Packers.
0: Packers.
2: Ja, ja. Naja, die hießen Green Bay Packers, das ist ein Football-Team. Und die hießen Green Bay Packers, weil in Green Bay gab es eine Firma, so Packaging, so Fleisch-Packaging. Und meine Mama hat tatsächlich da auch gearbeitet, wo wir erst nach Wisconsin gezogen sind, nach Green Bay. Mhm. War ihr erster Job Fleischschneider bei Packerland Packing quasi.
0: Okay. Das ist wie bei Westfleisch
2: ja.
0: Hier in Deutschland.
3: Ja, Südfleisch.
2: Ja.
0: Okay. Und, und da waren die Jungs, die da verpackt haben, die haben dann Football gespielt. Und daher kommt der Name, oder?
2: Das weiß ich nicht, aber ich glaube schon, dass der Name da mit was zu tun hat. Aber die Green Bay Packers sind auch die Mannschaft hat auch die allerersten zwei Super Bowls gewonnen.
0: Oh.
2: Und wo ich da war, durfte ich das auch miterleben, wie sie noch einen Super Bowl gewinnen dürfte. Das war schon cool. Also das ist wie wenn du in München wohnst und oder vielleicht eher in Nürnberg wohnst und der Club gewinnt Deutschmeister. Dann oder
0: fünf Tage lang ist da Feierlaune.
2: Ja, so war das ungefähr, genau.
0: Ja. Du bist dann zurück nach Deutschland, auch über die Army. Mhm. Hast da im Army-Corps gesungen, hast du vorhin erzählt, und irgendwann hast du irgendwie keine Lust mehr gehabt auf die Army.
2: Nee.
0: Und bist dann raus. Und dann hast du auch Gitarre spielen gelernt.
2: Ja, naja, das letzte Jahr in der Army habe ich dann das Gitarrenspielen gelernt. Und das bin ich mit meinen Kumpels, mit denen ich im Chor war, sind wir dann das letzte Jahr, wo ich noch dabei war, sind wir viel in die Berge gereist. Da gab es die Smoky Mountains, ich weiß nicht, ob die Appalachian Mountains. Mhm. Das ist wunderschön, da sind wir immer hin. Und da habe ich dann auch dann meinen allerersten Song geschrieben mit der Gitarre. Ich habe da so ein Zupfmuster dann, das ist das Erste, was ich auf der Gitarre gelernt habe, war so ein Zupfmuster.
0: Mhm.
2: Und dann hat ein Kumpel von mir gesagt, ja, na, spiel mal den, dann gibt es noch den. Also ich habe den jetzt selber ganz geschrieben, den Song, den habe ich noch mit einem Kumpel geschrieben, der leider nicht mehr mit uns am Leben ist, aber leider. Okay. Aber es war eine schöne Zeit und ein Kumpel davon, von der Zeit, oder ein paar Kumpels, mit denen habe ich noch gut Kontakt. Die haben jetzt auch selber Familien und
0: genau. Das heißt also, anhand eines Zupfmusters hast du dann den ersten Song geschrieben.
2: Yes.
0: Da du ja ziemlich gesangs- und stimmlastig bist, was war da zuerst da, der Text oder der Song?
2: Das ist eine gute Frage. Ich glaube, der Text war dann zuerst.
0: Ja,
2: das dachte ich mir. Ja. Nee, erst getextet. Ja, wir waren in die Berge und ich dachte, habe ich dann gedacht, nee, wir sind jetzt in so eine kreative Phase. Da haben wir auch Psilocybin cubensis zu bedanken dafür. Da waren wir richtig drinnen, kreatives. Mitten in die Berge war schön und dann haben wir da diesen Song geschrieben quasi. Und gleich daheim, wie wir heimgekommen sind, haben wir gleich die Gitarre ausgepackt und dann haben wir dazu eine Melodie. Und
0: das heißt, die Zeiten, in denen du dann am Computer deine Sachen zusammengeklickt hast, die waren da endgültig vorbei, ne?
2: Ja, schon, ja, doch, ja.
0: Und was heißt geschrieben? Du hast ja das Zupfmuster dann aufgeschrieben oder hast du richtig Noten?
2: Nee, so? Nein, um Gottes Willen, nee. Ja, nee, ich habe ja halt, nur mit zwei Fingern habe ich quasi so ein wenig rumgezupft und habe so dün.
0: Ja, aber es gibt Welthits, die sind aus zwei oder drei Akkorden entstanden.
2: Ja, immerhin, ja, genau.
0: Von daher.
2: Nee, Welthit war es jetzt nicht, aber.
0: Ja, vielleicht kommt das ja noch.
2: Ich liebe den Song, der bedeutet mir halt sehr viel. Und
3: wer ist der? Wie heißt der Song?
2: Beneath a Balsam Tree.
3: Ah. Deswegen spielen wir den immer.
2: Ja, genau. Also,
0: ja.
2: Genau deswegen,
0: genau,
2: ja.
0: Genau. Ja, auch vielleicht mal Zeit, den Alex jetzt einzuführen hier.
2: Yes.
0: Wie seid ihr zueinander? Wie habt ihr euch gefunden? Ich schätze mal, du warst nicht bei der Army mit dabei.
3: Nee, ich war nicht bei der Army. Ich bin auch irgendwo in der ähnlichen Gegend gelandet wie der Michael, ne? So im fränkischen Outback, im Nirgendwo.
0: Aber du bist der Urbayer, wie sie es anhört.
3: Nein, ich bin ein gebürtiger Nürnberger tatsächlich.
0: Ah, also ein Franke.
3: Aber lange Zeit in, was ist denn da los? Lange Zeit in Ingolstadt gewohnt. Und irgendwann.
0: Deine musikalische Karriere?
3: Das ist lange Geschichte.
0: Ein also, bisschen Zeit haben wir ja.
2: Es lohnt sich auf jeden Fall.
3: Lange ich Geschichte.
0: Zurück.
3: Lange Geschichte, ja, das ist genau. Ja, genau. Also, was mache ich momentan vielleicht? Das trifft es am besten. Also, ich mache schon immer Musik mein ganzes Leben. Ich bin eigentlich, ich sag mal, ich bezeichne mich als Gitarrist und Musiker.
0: Also du lebst davon, du machst das hauptberuflich?
3: Ja, mache ich tatsächlich, genau. Und ich spiele gern die Musik, die mir Spaß macht, sagen wir so, das war schon immer so. Also ich spiele immer authentisches Material, wenig Cover, versuche immer, das macht mir am meisten Spaß. Mache auch selber Songs und alles natürlich. Unterrichte ein bisschen Gitarre an Schulen. Hab so Lehrbücher am Start. Let's Play Guitar ist die Reihe.
2: Ja, wenn ihr Gitarre lernen wollt, dann müsst ihr Alex.
0: Ja, zum Alex.
2: Ja, seine Bücher.
3: Genau, aber wie habe ich den Michael kennengelernt? Es war eigentlich über einen Umweg. Jemand hat mir gesagt: Nur da gibt es jemanden, so einen Singer-Songwriter aus der Gegend, der will eine Band haben. Ob ich irgendwie Interesse habe, habe ich gesagt: Ja, wir können uns mal gern treffen, machen wir eine Session und spielen wir ein bisschen. Und so kam es dann zustande.
0: Ja. Dann habt ihr euch gefunden. Und
3: hat irgendwie Spaß gemacht. Und ja.
0: Ich glaube, das trifft sich dann auch so, die eigenen Sachen schreiben und so ein bisschen.
3: Ja, genau. Wir haben jetzt auch schon ein paar Sachen, durfte ich ein bisschen einspielen und so. Ne? Haben wir so ein paar Sachen, ein paar neue Songs entwickelt. Oder auch in der Band jetzt auch ein bisschen entwickelt, sozusagen. Verändert sich auch der Song so ein bisschen, ne?
2: Ja.
3: Wird so ein bisschen banddienlicher oder geht vielleicht von dem Singer-Songwriter ein bisschen weg, aber ich weiß nicht, mir gefällt es. Ich weiß nicht, ob es ihm gefällt.
2: Doch.
3: Aber ob es ihm doch gefällt. Nee, so. Und dann haben wir, ja genau, jetzt machen wir so seit einem Jahr Musik ungefähr, nicht ganz. Ja, ungefähr ein Jahr.
2: Ja.
3: Ein paar Auftritte auch gemacht und so. Und es macht Spaß. Und ja, schauen wir mal, was die Zukunft so bringt noch. Ne?
2: Erzähl doch, Alex, was du mir heute im Auto erzählt hast von deiner Vergangenheit, was du alles cool gemacht hast. Das ist das Saftige.
0: Das wollen wir schon hören.
3: Ja, naja, nee. Also ich habe halt auch so Künstlerbegleitung gemacht für Schlagersänger jeglicher Art.
0: So Management.
2: Nicht nur irgendwelche Schlagersänger.
3: Nee, also Tourneen begleiten oder Konzerte.
0: Ja, auf der Bühne oder im
3: Hintergrund? Auf der Bühne, genau.
2: Also zum Beispiel?
3: Ja, du, sag mir jemanden, den du kennst aus der Schlagerbranche, dann sage ich dir, ob ich das auch gemacht habe.
0: Ist jetzt nicht ganz so mein Metier.
2: Helene Fischer.
0: Ach, Helene, ja. Das, ich habe es mir fast gedacht.
3: Helene Fischer, ja, okay, weiter. Gedacht, ja. Genau.
0: Ich kenne da eher so. Ah, was? Andy Borg, T.G. Anderson.
3: T.G. Anderson.
2: Ja. Ach, krass.
3: Ja. T.G. Ötzi, Jürgen Drews.
0: Ja.
3: So. Heino. Alles so. Heino, Udo Jürgens habe ich auch mal gespielt, zweimal.
0: Okay.
3: Ja, also, genau. Das habe ich mal so Zeit lang mal gemacht. So.
2: Aha, okay. Ich fühle mich auf jeden Fall übelst geehrt, dass der jetzt bei mir.
0: Jemand mit so viel Bühnenerfahrung.
2: Ja, Wahnsinn. Auch, ja,
0: klasse. Ja. Genau. Aber es ist ziemlich anstrengend, oder? Das Tourleben dann.
3: Nee, das war immer so ein bisschen begrenzt. Ne? Es waren große Festivals, wo ich viel gespielt habe. Mhm. So als Band für verschiedene Künstler. Und dann auch immer so Tourneen, so 2, 3, 4 Wochen, sagen wir mal so. Aber nicht am Stück, das ganze Jahr am Stück, sondern immer ein bisschen Pausen. So, wir waren immer zu zweit, haben uns ein bisschen abgewechselt, 2 Gitarristen, verschiedene. Dann so, genau.
0: Sehr spannend. Alles bevor gut. wir noch auf eure Band dann zu sprechen kommen, eine Frage hätte ich noch, weil du gesagt hast, du bist Gitarrenlehrer auch. Mhm. Gibt es da noch genügend Nachwuchs? Gibt es da noch den Nachwuchs, der genauso brennt wie, ich sage es mal, zu meiner Zeit wahrscheinlich so irgendwie Dire Straits, Eric Clapton nachspielen. Heute ist ja vieles elektronisch gemacht und diese gitarrenspielenden Vorbilder meine ich, die fehlen
3: ja,
0: doch.
3: Ja, genau. Man hat jetzt keine Gitarristen mehr, sind Influencer oder DJs als Vorbilder und Gitarristen gehören dann nicht mehr damit dazu, denke ich.
2: Schade.
3: Vor allem E-Gitarre ist, glaube ich, irgendwie ein bisschen so weit unten, weit hinten, weit weg, finde ich, habe ich so das Gefühl.
0: Das war ja früher, E-Gitarre spielen.
3: Und man kann halt, das Schöne ist halt, man kann halt durch die modernen Medien, man kann unglaublich viel sich selber beibringen und auch mitkriegen, wie man was macht, wie man spielt, also wie man Songs spielt. Ja, also es gibt Tutorials überall. Ja, also, und wenn man das ernst meint, kann man, ich glaube, die meisten kommen ohne einen Lehrer aus, ja, tatsächlich. Weil die Möglichkeiten hat man da, also heutzutage.
0: Ja. Ja.
3: Auf der anderen Seite habe ich das Gefühl, es sinkt das Niveau. Man muss sich nicht mehr alles merken, man kann alles googeln und dadurch, meint man, ein Instrument ist genauso. Aber das ist halt nicht so. Man muss halt einfach da Routinen entwickeln. Ja, irgendwie. Also, aber vielleicht habe ich auch so eine eigene Sichtweise, weil ich halt nur das Klientel habe, die zu mir kommen und es nicht sozusagen komplett selbstständig lernen oder die sozusagen eine Hilfe brauchen irgendwie. Ja, das.
0: Aber gut, es ist ja so ein allgemeines Bild und eine Einschätzung von dir, die ich ja vermutet habe und die du jetzt bestätigt hast. Ne?
3: Ja. Ja. Ich mache es auch schon lange. Also ich habe nach meiner ersten Gitarrenstunde habe ich angefangen, Gitarrenunterricht zu geben. Ja, da war ich 8. Da war ich immer dem Nachbarjungen eine Gitarrenstunde voraus und habe gemerkt, es macht mir Spaß. Ja, ich hatte damals, 7 Mark 50 für den ganzen Monat gezahlt. Ja, und ich habe dann immer, ich war dann ein bisschen unverschämt, ich habe gesagt, dann ich verlange 5 Mark. Also nicht die gleiche Summe, sondern ein bisschen weniger, aber ich bin eine Stunde voraus. Und so habe ich dann angefangen. Es hat mir Spaß gemacht und das habe ich mein ganzes Leben lang durchgemacht irgendwie. So, also Unterrichtstätigkeit, jemand irgendwas zu zeigen. Und es ist tatsächlich von Profis über Amateure und Kinder und Rentner und es ist alles dabei. Ja, das ist
0: sehr spannend. Und jetzt ist eher Michael dein Schüler oder ist ihr ergänzt euch gegenseitig?
3: Diesen Ding klammern wir mal aus. Ne? Ich lerne seine Songs oder ich spiele oder ich meins, was zu seinen Songs passt. Und so.
2: Und er macht es sehr
3: und
2: gut.
3: Dann, also. Genau, das sind wir uns dann einig, glaube ich. Ja. So.
0: Okay. Jetzt seid ihr heute zu zweit. Ihr habt jetzt aber von der Band gesprochen. Was gibt es denn noch für Bandmitglieder bei euch?
2: Wir haben noch einen Drummer. Der Thomas, der macht es auch richtig gut. Und dann haben wir noch einen Peter, unseren Bassist, auch ein richtig geiler Bassist. Und der hat auch tatsächlich mit dem Alex schon zusammengespielt in einer anderen Band. Mhm. Und die kennen sich auch alle irgendwie. Deswegen fand ich das cool, dass die jetzt als Band zu haben, also ich sage jetzt mal als Band zu haben, weil es sich alle, das ist halt, und es hat sich jetzt eine schöne Clique verwandelt und ich hoffe jetzt, dass wir bald einen Booker kriegen, dass wir richtig geile Gigs zusammenspielen können und so.
0: Ist das so das Ziel, bisschen auf Tour zu gehen große Gigs zu spielen? Sind das dann mehr Country-Festivals, wo ihr spielt, oder? Naja. Was ist so das Ziel? Wenn es eins gibt, wenn es ein Ziel gibt.
2: Ja, Country ist schwierig, weil da fehlt der Dialekt für Country.
0: Okay.
2: Naja, Country hat schon so ein sehr... Das Ding ist, in Amerika ist Country-Musik, wenn du die beliebtesten Country-Stars anhörst, die haben einen sehr krassen Southern Accent. Ne? Und das habe ich nicht. Deswegen ist ich finde es krass, in Deutschland gibt es Leute, die machen Country-Musik, Deutsche, die Country-Musik singen. Ich kann sowas gar nicht hören. Ich finde sowas schrecklich. Mit diesem deutschen Akzent, wie sie Country singen. Weil Country-Musik liebt von dieses authentische Cowboy...
0: Von diesem Nuscheln. Das ist ein bisschen Nuscheln.
2: Ja, dieses, hey, let's go down to the country bar and get ourselves a beer. Aber es ist ja... Aber ja, ich mache ja Indie-Folk eigentlich. Es hat sich ein bisschen schon, also da gibt es einen Song von mir, ein paar, die ist vielleicht schon ein bisschen mehr in der Country, haben sogar so ein bisschen dieses Steels-Gitarre. Mhm. Habe ich einen Song wie Lovely zum Beispiel, das ist ein richtig schöner Song, da habe ich auch so eine Slide-Steel-Dings. Ja. Und das ist ja voll Country eigentlich, ne? Aber ich mochte es und da habe ich es mit rein in der Produktion.
0: Kam eben eine Frage rein über WhatsApp. Könnt gerne auch eine WhatsApp schreiben. 07161 914 24 24. Für Fragen an Michael und an Alex. Ne? Und die Frage ist, hat Michael das neue Album Five Life? Nee, Live Free, Five Life. Trotz Brille falsch abgelesen. Ja. Live Free zusammen mit Alex eingespielt. Jetzt müsst ihr aber lange überlegen.
3: Ja, ein Teil. Ein
0: Teil, ja.
2: Ja.
3: Ein Teil ist gespielt, ja.
2: Klar.
3: Nicht das Ganze, aber...
2: Ja, die E-Gitarre auf jeden Fall.
3: Mhm. Ja, ja. Mhm.
2: Deswegen ist es ein Banger.
0: Okay, also können wir mit Ja beantworten. Ja. Größtenteils. Ja, okay. Ja. Apropos Album. Wir haben schon so lange wieder gequatscht. Wird Zeit, dass wir gleich wieder Musik spielen. Aber Album.
2: Nein, wir haben Zeit.
0: Live Free. Genau. Ist das tatsächlich das neue, das erste Album?
2: Nee, ich habe tatsächlich schon mehrere Alben released seit 2012.
0: Mhm. Ah, das heißt, du machst schon seit 2012?
2: Ja, schon. Das Ding ist, ich habe die nicht so, also das war eine Erfahrung für mich. Ich habe sie halt auf der Schnelle und ja, habe diese Erfahrungen gemacht, die Songs geschrieben und produziert, aber nicht so richtig, da habe ich noch nicht richtig so das für mich entdeckt, was ich eigentlich machen will. Mhm. Jetzt bin ich schon so weit, wo ich sage, ich weiß genau, was ich machen will. Ich liebe meine Songs, die ich jetzt produziere. Ich nicht alle bis zu 100%, natürlich, aber die alten Alben habe ich alle auch rausgenommen. Also die gibt es auch auf Spotify und iTunes nicht mehr.
0: Mhm. Fünf Jahren denkst du wieder über das, was du heute machst, so, oder?
2: Du
0: bist, glaube ich, so ein bisschen ein Perfektionist, oder?
2: Eigentlich gar nicht.
0: Das vorhin während The Middle lief, also den Song, den wir ganz am Anfang gehört haben, da hast du gesagt, hey, klingt jetzt auch nicht mehr so.
2: Ja, das Ding ist, ich habe Songs, die mir jetzt, also die werden mir immer gefallen, weil ich sie lieb und weil mir der Sound gefällt und das, wo ich sage, die flutschen richtig gut. Da gibt's bestimmt eine Handvolle, also da würde ich niemals was dazu sagen. Aber das hatte ich bei diesen alten Alben, die ersten vier Alben, gab es kein einziger Song, wo ich gesagt habe, das ist es, der ist richtig gut, der gefällt mir, der ist geil, lass uns ein Musikvideo dazu machen oder dies und das. Das war nie so. Das war immer... einfach nicht so richtig ausgecheckt. Dann, ich hatte jetzt fürs erste Album hatte ich einen sehr talentierten Produzent, der mit mir das produziert hat, aber da war ich jetzt von der Stimme auch noch nicht so, wo ich sage, auch so ausgecheckt, wo ich sage, ich bin damit zufrieden und auch den Songwriting nicht so ganz. Das ist halt so Sachen, die man mit Erfahrung, aber deswegen habe ich es gemacht. Ich wollte es einfach machen, dass ich halt die Erfahrung sammeln. Lieber mache ich Fehler und probiere es aus und komme weiter, als wenn ich... Wenn man nichts macht,
0: dann hat man auch keine Erfahrung, das ist schon richtig. Ja. Okay.
2: Also ich habe natürlich noch Songs, wo ich sage, ah, das taugt mir jetzt nicht so, aber die ist immer noch viel, viel lieber als die alten Songs, die ich produziert habe, auf jeden Fall. Das ist kein Vergleich.
0: Dann hören wir jetzt neue Songs. Du hast jetzt die Chance, entweder wir spielen Dreams, die du uns per Datei mitgebracht hast, oder ihr spielt was live. Wir
2: können sehr gerne Dreams auflegen. Der hat auch, und das muss ich jetzt sagen, der Alex, ein legendäres Gitarren-Solo.
0: Alex guckt.
2: War das bei Dreams oder war das bei... Doch, ja klar, Dreams. Hammer, Gitarren-Solo, das müsst ihr euch jetzt geben.
3: Gitarren-Melodie vielleicht, aber okay.
2: Oder war das Figure It Out, wo du dann diesen Solo... Ja,
3: ist auch sehr ähnlich.
0: Wir werden es
3: hören. Wir hören mal rein. Nee, wir haben es, glaube ich, selber alle vergessen.
2: Doch, das war Dreams, freilich.
0: Okay. Dreams von Michael Lane, unser Gast heute bei uns auf der Radiobühne.

0: klingt wahnsinnig geil. Dreams.
1: Danke.
0: Von Michael Lane. Unglaublich. Sehr schön. Gefällt mir gut.
1: Danke.
0: Unser Gast heute, Michael Lane, zusammen mit dem Alex, sitze ich hier auf unserer Radiobühne. Und eben kam noch eine Nachricht rein. Hi Michael, Voice of Germany 2022. Hast du da gecovert oder auch eigene Songs gesungen? Du warst bei Voice of Germany?
1: Ja.
0: Wieso das? Genau. Du warst jung und brauchtest das Geld, oder?
1: Nee, das war eigentlich, wo ich zuerst nach Deutschland wieder zurückgezogen bin. 2012 hat ein Kumpel von mir wusste, dass ich sing. Und hat er gesagt, du, ey, ist mein Geburtstag. Ich wünsche mir, dass du, ich fahre dich sogar nach München für die Tryouts und dann probier mal dein Glück sozusagen. Ich habe gesagt, okay, ja gut, wenn du mich dahin fährst, ist mir wurscht. Ich habe ja nichts zu verlieren.
0: Ich kenne ja eh niemanden.
1: Und dann habe ich einen Song vorgesungen, Under the Boardwalk. Habe ich den vorgesungen, eigentlich voll der. Kennt ihr den? Under the Boardwalk. Habe ich so geschnipst so dabei und so. Und dann, genau, der Rest ist Geschichte sozusagen.
0: Das heißt, es ging nicht gut aus, oder?
1: Doch, also es war eine witzige Erfahrung auf jeden Fall. Es ist ein bisschen neblig, weil ich war ziemlich bekifft die ganze Zeit durch in der Sendung und dann natürlich lang. Das ist wie so eine Wolke. Aber es war schön, coole Leute kennengelernt, witzige Erfahrungen gemacht und so.
0: Ja, aber das Fernsehbusiness ist nicht das, was dich irgendwie da...
1: Nee, um Gottes Willen. Das muss die Musik produzieren und Songs schreiben, genau.
0: Okay, das heißt, es gibt jetzt das neue Album, nachdem es schon viele Vorläufer gab, mit denen du nicht zufrieden warst. Und das Live Free Album ist jetzt das Album, wo du sagst, hey, yeah, das ist genau so, wie ich es mir erträumt habe.
1: Ja, schon. Naja, wir haben jetzt die letzte Zeit oft immer Singles released. Mhm. Immer Single nach Single und dann die Singles werden quasi, so macht man das halt, man nimmt dann die ganzen Singles und dann werden die in ein Album.
0: Ah, okay.
1: So.
0: Ich glaube, früher war es umgekehrt, ne?
1: Ja, ja.
0: Ein Album gemacht, genau. Und dann geguckt, genau. Kann man da zwei, drei Singles, ja, irgendwie auskoppeln oder, ja, so. Und,
1: von daher kann ich jetzt nicht sagen, okay, Live Free, das Album. So, das sind halt Songs.
0: Die Song Collection.
1: Die Song Collection. Mit dem Stempel Live Free sozusagen.
0: Gut, also, ihr wollt mal wieder Musik live machen, habe ich mir sagen lassen. Der Alex, der schaut schon mit den Hufen. Genau, weil es ist auch toll. Ihr habt eure Instrumente mitgebracht. Eure,
1: ja, spielen wir noch einen,
0: und,
1: oder?
0: Live ist einfach auch schön.
1: Ja.
0: Michael Lane und der Alex, unsere Gäste heute bei Radio Fips auf der Radiobühne. Wenn ihr auch noch irgendwas fragen wollt, Fragen habt an die beiden, dann einfach schreiben über WhatsApp oder Signal. 07161 914 24 24. Und jetzt freuen wir uns auf die nächsten zwei oder drei Songs von den beiden.

Dreams? Sollen wir noch eins spielen, ja? Alright. Broke. Hm?

Moment, das wäre jetzt dann, ich sehe jetzt gerade, das wäre jetzt dann der letzte Song, oder? Nee? Okay.

0: Michael Lane zusammen mit dem Alex bei uns auf der Radiobühne. Ich würde sagen, ihr habt noch zwei Songs auf der Liste. Sehe ich das richtig? Sag ja oder nein?
1: Yes.
0: Ja, dann spielt doch noch einen. Dann quatscht man noch mal ganz kurz und dann macht ihr noch einen zum Schluss, oder? Dann haben wir alle erfüllt. Das machen wir doch. Die Radiobühne hier auf Radio Fips.
2: Fire in the night, oder?

0: Musik von Michael Lehn und dem Alex, dem Gitarristen seiner Band hier bei uns auf der Radiobühne. Ja, deutsch-amerikanischer Singer-Songwriter steht in der Beschreibung, aber es ist mehr geworden. Und das Album, das neue von ihm, von Michael, das da heißt Live Free, klingt grandios. Hier im Studio haben wir eben vorhin eine Kostprobe gemacht.
1: Danke.
0: Ja, du hast gesagt, 2012 hast du so erst richtig mit der Musik angefangen. Davor war es viel einfach singen, Musik erleben und genießen vom Hören her. Wie ist das jetzt heute, die Inspiration zum Songschreiben? Wie kommt das? Wie bist du in deinem Musikerleben verortet? Hast du einen Proberaum? Hast du ein Studio, wo du dich zurückziehst? Oder bist du in der freien Natur und hast da deine Eingebung?
1: Ich habe tatsächlich auch ein Tonstudio, wo ich auch aber für andere Musiker Musik produziere.
0: Ah,
1: Also nicht nur meine eigenen Sachen, sondern ich habe auch Freunde und Bekannte und durch Empfehlung andere Musiker, für denen ich Musik produziere.
0: Das heißt, du mischt da neu ab?
1: Ja, Producing, Mixing, Mastering, alles.
0: Ah, okay. Sehr schön. Trotzdem nochmal die Frage zu deinen eigenen Songs. Mhm. Wie viel Output hast du da? Also kommen dir viel Sachen in den Sinn oder ist das ein bisschen zäh? Aber ich habe den Eindruck, da kommt relativ viel von dir.
1: Ja.
0: Sofern du zufrieden bist dann mit dem Ergebnis.
1: Ja, das ist so phasenweise. Im Sommer bin ich halt viel unterwegs. Da ist mir dann aufgefallen, dass ich tatsächlich... zumindest ist dieses Jahr so, dass ich weniger so Folkmusik oder was ich jetzt mache, produziere dann eher in die Wintermonate, wenn es kälter ist und so.
0: Das ist dann eher deine kreative Schaffenszeit.
2: Ja, genau. Aber er schreibt ja jede Woche einen Song, ne? Also.
0: Ja. Okay, also.
2: Ja.
0: Dann kommen im Jahr 50 neue Songs.
2: Er sagt, er macht jetzt den Sommer mal nichts, ne? Weil er macht ja jede Woche einen Song, ne? Irgendwie.
0: Okay. Ja. Und habt ihr dann einen Proberaum, wo ihr dann zusammen spielt oder macht ihr das irgendwie online? Zusammen, also viele Musiker habe ich schon gehört, die proben irgendwie online, ne, weil sie einfach alle Winde verstreuen.
2: Wir machen tatsächlich dann einen Termin aus, treffen uns dann irgendwie in der goldenen Mitte von allen und haben da beim Schlagzeuger, der wohnt auch in Weißenburg, da haben wir so einen schönen Übungsraum und dann tun wir die Songs da, du schickst die Songs vorher rum, ne, immer so die Rohfassung, Gitarre, Gesang und alles und dann checken wir die ein bisschen aus, wie wir viel machen können. Und dann nehmen wir wieder auf oder so. Ne? Also irgendwann wird es aufgenommen.
0: Mhm. Das ist dann praktisch, wenn man ein eigenes Studio dann hat, um Aufnahmen zu machen. Und jetzt dann nochmal, wenn ihr raus wollt, die Bühnen dieser Welt bereisen wollt, was habt ihr da schon erlebt? Was sind so eure Highlights der bisherigen Michael Lehn und Band?
1: Highlights für Michael Lehn und Band?
0: Ja.
1: Also
0: oder von Michael Lehn, also... Ja, ich weiß nicht. Ich weiß nicht, du siehst dich als Michael Lehn alleine, habe ich so das Gefühl, und als Band mit Musikern, oder? Wie definiert man das eigentlich, Michael Lehn?
1: Ja. Gefühlt ist es halt, das ist halt eher so dann alles, was damit zu tun hat, so meine Band und die Menschen, die auch dazu gehören. Mhm. Und
0: Also deine Highlights jetzt, so bisher vor Publikum spielen, was war das?
1: Nee.
0: Bei Alex war es Helene Fischer, vermutlich.
1: Ja, viele Highlights im Sinne von, was mir jetzt besonders gefallen hat.
0: Besondere oder? Erlebnisse, ja, schöne Erlebnisse.
1: Wir haben letztens letztes Wochenende war das, haben wir am Brombachsee gespielt. Schön.
2: Ja,
1: das war gut besucht und meine Frau und Kind war auch dabei. Die haben auch zu meinen Songs ein bisschen getanzt, das war schön.
0: Hast du da schon irgendwie einen Fankreis, der immer mitreist zu den Konzerten?
1: Nee, nicht wirklich.
0: Okay.
2: Naja, doch. Wir haben in Berlin gespielt, da waren extra Fans von ihm da, von seinen früheren Zeiten, weil er da vor 10 Jahren mal gespielt hat oder so. Da waren extra Leute da.
0: Schon. Das ist interessant. Also, Michael sagt immer, nein,
2: ja,
0: das ist nicht so.
2: Ein bisschen Understatement.
1: Naja, in unserer Gegend jetzt auf jeden Fall nicht.
2: Ja.
0: Wo werdet ihr live zu sehen sein demnächst? Habt ihr da irgendwelche Termine?
1: Am Bardentreffen quasi ist das der nächste Gig. Mhm. Am Wochenende, jetzt am Freitag, können wir uns live erleben als Band.
2: Mhm. Nürnberg, ne?
1: Ja. Bamberg Blues and Jazz Festival eine Woche drauf, glaube ich. Und dann war es das eigentlich tatsächlich dieses Jahr erstmal. Es kann sein, dass noch neue Konzerte dazukommen und hoffentlich nächstes Jahr dann machen wir eine anständige Tour. Das ist der Plan.
0: Sozusagen. Eine anständige Tour, was verstehst du darunter?
1: Naja, dass wir so schöne Konzerte, schöne Locations, Clubs mit Leuten, die halt wirklich da sind, um uns live zu Michael Lane, meine Musik jetzt quasi zu hören und genau.
0: Dann mit Band, also mit dem Alex, mit eurem Schlagzeuger und eurem Bassisten dann zusammen. Mhm. Okay, ja. Aber es ist ganz schön anstrengend, das Booking dann zu machen. Oder kommen schon die Veranstaltungen auf euch
1: zu? Wir haben jetzt jemanden, der uns unterstützt und ich hoffe, dass das schon nächstes Jahr soweit ist. Okay. Weil der hat da auch viel zu tun.
2: Genau, wir sind so ein bisschen gerade am Auschecken.
1: Ja.
2: Ne, das geht dann.
0: Okay, dann bin ich gespannt. Oh, eine Mail noch ins Studio. Tolle Mucke von Michael. Habe soeben das neue Album Live Free von Amazon heruntergestreamt.
1: Ralf, danke, du bist der
0: Grüße
1: bist
0: aus Bochum. Guck mal an.
2: Ja.
0: Und schon wieder
1: liebe Grüße
0: 35 Cent verdient, oder? Was fällt da ab bei so einem
1: Download? Da habe ich bestimmt 1,2 Millionen verdient. Da
2: jetzt. Amazon geht schon ein bisschen was,
1: ja,
2: ne?
1: Ja, da geht was auf jeden Fall.
2: Dann 1 Euro.
0: Ja. Gibt's das Album oder diese Song Collection, gibt's das dann auch irgendwie mal auf CD oder auf Vinyl? Vinyl ist ja gerade so in aller Produktionsmunde.
1: Ich habe Vinyl, aber von meinen vorherigen Alben, die ich jetzt nicht mehr released habe.
2: Alle eingestampft.
1: Ja. Ich habe zwar CDs von neuen Alben, aber die sind nur Exemplare, das sind keine zum Verkaufen. Wer will denn noch CDs kaufen
0: eigentlich? Ja, ich weiß nicht. Wobei Platten gehen gerade wieder. Also auf vielen Konzerten werden nach wie vor oder wieder Platten gekauft. Ne?
2: Müsste Platten mit Plattenspielen verkaufen.
1: Ich glaube, wenn man bekannt genug ist, dann lohnt es sich auf jeden Fall, wenn man Platten verkauft und CDs und.
0: Wir werden sehen, wir werden euch auf der Nightliner-Tour nächstes Jahr begleiten.
1: Ja, auf jeden Fall.
0: Ja, die Radiobühne neigt sich dem Ende zu. Wir haben ein bisschen überzogen, aber es macht nichts. Wir freuen uns sehr, dass ihr extra hergekommen seid aus dem schönen Frankenland zu uns, um hier bei uns zu sein.
1: Ja, und, danke Radio Fips, dass ihr mich eingeladen habt. Ich freue mich wirklich.
2: Dankeschön.
1: Es hat mir Spaß gemacht.
0: Sehr gerne, hat auch uns sehr viel Spaß gemacht. Tolle Musik, haben wir gerne und und auch gerne wieder.
1: Also, ja, sehr gerne wieder.
0: In 2 Jahren.
1: 25 Jahre Radio Fips sind wir dabei.
0: Du meldest mich, wir erinnern dich, beziehungsweise der Richie, unser Sekretär im Hintergrund, der wird dich nochmal ermahnen, dann auf die Radiobühne zu kommen. Vielleicht dann mit der gesamten Band, keine Ahnung, wenn ihr gerade hier auf Tour seid
1: ja,
0: und durch die Lande tinkelt.
1: Auf jeden Fall.
0: Vielen Dank jedenfalls an euch, dass ihr hier wart, dass ihr gespielt habt. Und wir hören noch einen letzten Song, denke ich mal, weil ihr habt ja noch einen auf der Liste über, ne? Darum habe ich vorhin gefragt.
1: Lass uns, wenn dann noch einen auflegen, einen spielen.
0: Auflegen. Hast du
3: die Liste hier?
0: Du kannst da oben auch gucken auf dem Monitor. Also das wäre alles noch verfügbar.
3: Mach mal Lovely.
0: Lovely?
3: Lovely, yes.
0: Okay, also dann gibt's den Lovely Michael Lane jetzt nochmal als Rauschmeißer sozusagen für die heutige Radiobühne. Wie gesagt, bedanke mich bei euch, hoffe, dass es Spaß gemacht hat zuzuhören. Mein Name ist Olli Schwarz, bedanke mich noch beim Jürgen für die Tonmischung im Hintergrund und macht's gut, bis dann, ciao, ciao.
2: Ciao, ciao.

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